0: Die Fußballer des Londoner Clubs haben das Halbfinal-Rückspiel gegen Atletico Madrid mit 1:0 gewonnen, nachdem das Hinspiel 1:1 ausgegangen war. Das zweite Halbfinal-Rückspiel bestreiten heute Abend in München der FC Bayern und Titelverteidiger Paris Saint-Germain. Das Champions-League-Finale ist am 30. Mai in Budapest.
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0: Es ist locker bewölkt oder klar, die Temperaturen bewegen sich zwischen 12 und 6 Grad. Tagsüber wechseln sich Wolken und etwas Sonne ab. Am Nachmittag breiten sich erneut Schauer und Gewitter aus. Diese bringen örtlich sintflutartigen Regen und stürmische Böen. Die Höchstwerte erreichen zuvor 16 bis 23 Grad. Am Donnerstag sind noch einmal ein paar Schauer unterwegs. Am Freitag und am Wochenende erwarten uns sonnige Phasen.
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2: Derzeit liegen uns keine Blitzer vor. Fehlt noch was? Staus und Blitzer könnt ihr uns gerne per WhatsApp zuschicken an die 0821 50 242 26. Alle Blitzer findet ihr auf radioaugsburg.de.
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1: Es ist locker bewölkt oder klar, die Temperaturen bewegen sich zwischen 12 und 6 Grad. Tagsüber wechseln sich Wolken und etwas Sonne ab. Am Nachmittag breiten sich erneut Schauer und Gewitter aus. Diese bringen örtlich sintflutartigen Regen und stürmische Böen. Die Höchstwerte erreichen zuvor 16 bis 23 Grad. Am Donnerstag sind noch einmal ein paar Schauer unterwegs. Am Freitag und am Wochenende erwarten uns sonnige Phasen.
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2: Derzeit liegen uns keine Blitzer vor. Fehlt noch was? Staus und Blitzer könnt ihr uns gerne per WhatsApp zuschicken an die 0821 50 242 26. Alle Blitzer findet ihr auf radioaugsburg.de.
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1: Ich bin Moritz Einzel. Wenn wir im Internet surfen, dann ist die Wahrscheinlichkeit hoch, dass wir Seiten aufrufen mit dem Adressende .de. Da könnten in dieser Nacht viele ein Problem mit gehabt haben, denn zahlreiche Seiten mit .de am Ende waren nicht abrufbar. Die Registrierungsstelle Denik verwies auf eine Störung in ihrem DNS-Service, der normalerweise dafür sorgt, dass Seiten im Netz erreichbar sind, wenn die Webadresse eingegeben wird. Der US-Militäreinsatz gegen den Iran, die Operation Epic Fury, ist beendet. Das hat US-Außenminister Rubio klargestellt. Der Bericht aus den USA von Tina Eck.
2: Diese Lesart der Dinge macht es der Trump-Regierung möglich, ohne Zustimmung des US-Kongresses weiter im Nahen Osten zu agieren. Die Operationen Gewaltiger Zorn zum Stopp des iranischen Atomprogramms und die Operation Freiheit zum Anschieben der Schifffahrt an der Straße von Hormuz werden strikt getrennt. Die Phase Zorn ist vorbei, die Waffenruhe gilt. Jetzt geht es um die Öffnung der Meerenge für den weltweiten Ölhandel.
1: Und da wird das US-Militär seinen Einsatz zur Sicherung der Straße von Hormuz vorerst pausieren. Währenddessen soll laut US-Präsident Trump ein Abkommen zwischen den USA und dem Iran geprüft werden. Der Kampf gegen die Flammen am Saurüsselkopf in den Chiemgauer Alpen geht unvermindert weiter. Bei Dunkelheit mussten zwar die Helikopterflüge eingestellt werden, aber der Einsatz gegen den Waldbrand geht in der Nacht vom Boden aus weiter. Auf dem Berg bei Ruhpolding ist schätzungsweise eine dreistellige Hektarzahl vom Feuer betroffen. Der erste Finalist in der Champions League steht fest. Der FC Arsenal ist erstmals seit 20 Jahren ins größte Spiel des europäischen Vereinsfußballs eingezogen. Die Londoner gewannen das Halbfinal-Rückspiel gegen Atletico Madrid mit 1:0. Das Hinspiel war 1:1 ausgegangen. Im Endspiel trifft Arsenal nun entweder auf den FC Bayern oder Titelverteidiger Paris Saint-Germain. Das zweite Halbfinal-Rückspiel wird heute Abend in München ausgetragen.
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1: Es ist locker bewölkt oder klar, die Temperaturen bewegen sich zwischen 12 und 6 Grad. Tagsüber wechseln sich Wolken und etwas Sonne ab. Am Nachmittag breiten sich erneut Schauer und Gewitter aus. Diese bringen örtlich sintflutartigen Regen und stürmische Böen. Die Höchstwerte erreichen zuvor 16 bis 23 Grad. Am Donnerstag sind noch einmal ein paar Schauer unterwegs. Am Freitag und am Wochenende erwarten uns sonnige Phasen.
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3: Derzeit liegen uns keine Blitzer vor. Fehlt noch was? Staus und Blitzer könnt ihr uns gerne per WhatsApp zuschicken an die 0821 50 242 26. Alle Blitzer findet ihr auf radioaugsburg.de.
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1: Es ist locker bewölkt oder klar, die Temperaturen bewegen sich zwischen 12 und 6 Grad. Tagsüber wechseln sich Wolken und etwas Sonne ab. Am Nachmittag breiten sich erneut Schauer und Gewitter aus. Diese bringen örtlich sintflutartigen Regen und stürmische Böen. Die Höchstwerte erreichen zuvor 16 bis 23 Grad. Am Donnerstag sind noch einmal ein paar Schauer unterwegs. Am Freitag und am Wochenende erwarten uns sonnige Phasen.
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2: Derzeit liegen uns keine Blitzer vor. Fehlt noch was? Staus und Blitzer könnt ihr uns gerne per WhatsApp zuschicken an die 0821 50 242 26. Alle Blitzer findet ihr auf radioaugsburg.de.
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1: Ich bin Moritz Einzel. Ein Jahr nach dem Start der schwarz-roten Regierung zieht Kanzleramtschef Frei eine positive Bilanz beim Thema Migration. Der Neuen Osnabrücker Zeitung hat der CDU-Politiker gesagt, wir hätten die Wende geschafft. Es kämen deutlich weniger Flüchtlinge ins Land und Straftäter würden sogar nach Syrien und Afghanistan abgeschoben. Frei betonte, diese Regierung zeige, dass sich was ändert, wenn man an den richtigen Stellschrauben dreht. Das US-Militär pausiert seinen Einsatz zur Sicherung der Straße von Hormuz. Das hat US-Präsident Trump bekannt gegeben. Demnach sollen erstmal keine Frachtschiffe mehr von den US-Streitkräften durch die vom Iran blockierte Meerenge geleitet werden. Während des Stopps soll geprüft werden, ob ein Abkommen zwischen Washington und Teheran abgeschlossen werden kann. Nach der Amokfahrt in der Leipziger Innenstadt haben gestern mehrere hundert Menschen in der Nikolaikirche der Opfer gedacht. Ein 33 Jahre alter Mann war am Montag mit dem Auto durch eine Fußgängerzone gerast. Zwei Menschen kamen ums Leben, viele weitere wurden verletzt. Der Fahrer wurde in eine Psychiatrie eingewiesen. Der FC Arsenal steht im Champions-League-Finale. Die Fußballer aus London haben das Halbfinal-Rückspiel gegen Atletico Madrid mit 1:0 gewonnen. Das Hinspiel war 1:1 ausgegangen. Im Königsklassen-Endspiel am 30. Mai in Budapest trifft Arsenal nun entweder auf den FC Bayern oder Paris Saint-Germain. Das zweite Halbfinal-Rückspiel wird heute Abend in München ausgetragen. Paris gewann das Hinspiel mit 5:4.
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1: Tagsüber wechseln sich Wolken und etwas Sonne ab. Am Nachmittag breiten sich erneut Schauer und Gewitter aus. Diese bringen örtlich sintflutartigen Regen und stürmische Böen. Die Höchstwerte erreichen zuvor 16 bis 23 Grad. Am Donnerstag sind noch einmal ein paar Schauer unterwegs. Am Freitag und am Wochenende erwarten uns sonnige Phasen.
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2: Derzeit liegen uns keine Blitzer vor. Fehlt noch was? Staus und Blitzer könnt ihr uns gerne per WhatsApp zuschicken. An die 0821 50 242 26. Alle Blitzer findet ihr auf radioaugsburg.de.
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1: Tagsüber wechseln sich Wolken und etwas Sonne ab. Am Nachmittag breiten sich erneut Schauer und Gewitter aus. Diese bringen örtlich sintflutartigen Regen und stürmische Böen. Die Höchstwerte erreichen zuvor 16 bis 23 Grad. Am Donnerstag sind noch einmal ein paar Schauer unterwegs. Am Freitag und am Wochenende erwarten uns sonnige Phasen.
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2: Derzeit liegen uns keine Blitzer vor. Fehlt noch was? Staus und Blitzer könnt ihr uns gerne per WhatsApp zuschicken. An die 0821 50 242 26. Alle Blitzer findet ihr auf radioaugsburg.de.
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1: Ich bin Moritz Einzel. Guten Morgen. US-Präsident Trump will den Einsatz für eine sichere Durchfahrt von Schiffen durch die Straße von Hormuz für kurze Zeit aussetzen. Während des Stopps von Projekt Freiheit solle geprüft werden, ob ein Abkommen zwischen Washington und Teheran abgeschlossen und unterzeichnet werden könne. Das teilte Trump auf seiner Plattform Truth Social mit. Aus Washington berichtet Tina Eck.
2: Gerade noch hatten seine Verteidigungs- und Außenminister Projekt Freiheit gepusht und gepriesen, da macht Trump den Hahn zu. Er glaubt offenbar, dass ein Abkommen mit dem Iran in greifbarer Nähe ist und so lange liegt die Operation US-Hilfe bei der Passage von Frachtschiffen durch die Meerenge nach einem Tag wieder auf Eis. Die US-Blockade gegen iranische Schiffe aber soll bestehen bleiben.
1: Die schwarz-rote Koalition ist seit einem Jahr im Amt. Bundeskanzler Merz hat aus diesem Anlass bekräftigt, dass er am Bündnis mit der SPD festhalten will. Auf dem Wirtschaftstag 2026 schloss er sowohl Neuwahlen als auch eine Minderheitsregierung aus. Der Kampf gegen die Flammen am Saurüsselkopf in den Chiemgauer Alpen geht unvermindert weiter. Bei Dunkelheit mussten zwar die Helikopterflüge eingestellt werden, aber der Einsatz gegen den Waldbrand ging in der Nacht vom Boden aus weiter. Auf dem Berg bei Ruhpolding ist schätzungsweise eine dreistellige Hektarzahl vom Feuer betroffen. Der erste Finalist in der Champions League steht fest. Der FC Arsenal ist erstmals seit 20 Jahren ins größte Spiel des europäischen Vereinsfußballs eingezogen. Die Londoner gewannen das Halbfinal-Rückspiel gegen Atletico Madrid mit 1:0. Das Hinspiel war 1:1 ausgegangen. Im Endspiel trifft Arsenal nun entweder auf den FC Bayern oder Titelverteidiger Paris Saint-Germain. Das zweite Halbfinal-Rückspiel wird heute Abend in München ausgetragen.
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1: Tagsüber wechseln sich Wolken und etwas Sonne ab. Am Nachmittag breiten sich erneut Schauer und Gewitter aus. Diese bringen örtlich sintflutartigen Regen und stürmische Böen. Die Höchstwerte erreichen zuvor 16 bis 23 Grad. Am Donnerstag sind noch einmal ein paar Schauer unterwegs. Am Freitag und am Wochenende erwarten uns sonnige Phasen.
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3: Derzeit liegen uns keine Blitzer vor. Fehlt noch was? Staus und Blitzer könnt ihr uns gerne per WhatsApp zuschicken. An die 0821 50 242 26. Alle Blitzer findet ihr auf radioaugsburg.de.
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1: Tagsüber wechseln sich Wolken und etwas Sonne ab. Am Nachmittag breiten sich erneut Schauer und Gewitter aus. Diese bringen örtlich sintflutartigen Regen und stürmische Böen. Die Höchstwerte erreichen zuvor 16 bis 23 Grad. Am Donnerstag sind noch einmal ein paar Schauer unterwegs. Am Freitag und am Wochenende erwarten uns sonnige Phasen.
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2: Derzeit liegen uns keine Blitzer vor. Fehlt noch was? Staus und Blitzer könnt ihr uns gerne per WhatsApp zuschicken. An die 0821 50 242 26. Alle Blitzer findet ihr auf radioaugsburg.de.
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1: Ich bin Helen Martin. Guten Morgen. Die schwarz-rote Koalition ist heute genau ein Jahr im Amt. Trotz einiger Streitigkeiten zwischen Union und SPD sieht Kanzler Merz keine Alternative zu der Zusammenarbeit. Auf dem Wirtschaftstag 2026 hat Merz gesagt, niemand sollte von Neuwahlen träumen. Das würde Deutschland in der Krise wochenlang handlungsunfähig machen. Auch eine Minderheitsregierung sei für ihn keine Option. Die CSU wollte ja unbedingt die Hymnenpflicht an bayerischen Schulen. Und die kommt jetzt auch, aber erst ab dem kommenden Schuljahr. Bei Abschlussfeiern müssen künftig mindestens 2 Hymnen gespielt werden, darunter auf jeden Fall die Bayernhymne. Das geht aus einem Schreiben des Kultusministeriums hervor. Eine Mitsingpflicht soll es aber nicht geben. Das US-Militär pausiert seinen Einsatz zur Sicherung der Straße von Hormus. Das hat US-Präsident Trump bekannt gegeben. Demnach sollen erstmal keine Frachtschiffe mehr von den US-Streitkräften durch die vom Iran blockierte Meerenge geleitet werden. Während des Stopps soll geprüft werden, ob ein Abkommen zwischen Washington und Teheran abgeschlossen werden kann. In der Champions League hat der FC Arsenal das Finale erreicht. Die Fußballer aus London besiegten Atletico Madrid im Halbfinalrückspiel mit 1:0. Das Hinspiel war 1:1 ausgegangen. Der Bericht von Moritz Einzel.
2: Glückselige Gunners nach dem 1:0 gegen Atletico. Es ist der erste Champions-League-Finaleinzug für den FC Arsenal seit 20 Jahren. Im Endspiel von Budapest am 30. Mai trifft das Team von Mikel Arteta entweder auf den FC Bayern oder auf Titelverteidiger Paris Saint-Germain. Bayern gegen PSG ist ja heute Abend in München das große Spiel, auf das alle warten. Paris geht mit einem 5:4 Vorsprung aus dem Hinspiel in die Partie ab 21 Uhr.
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1: Heute wechseln sich Wolken und kurze sonnige Phasen ab. Am Nachmittag kommen von Südwesten her wieder Schauer und Gewitter. Die bringen teilweise sintflutartigen Regen und Sturmböen. Das Ganze bei 16 bis 23 Grad. Morgens sind noch einmal Schauer und einzelne Gewitter unterwegs. Am Freitag und am Wochenende scheint öfter die Sonne und es regnet nur selten.
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3: Derzeit liegen uns keine Blitzer vor. Fehlt noch was? Staus und Blitzer könnt ihr uns gerne per WhatsApp zuschicken an die 0821 50 242 26. Alle Blitzer findet ihr auf radioaugsburg.de.
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5: 6:03 haben wir es. Einen schönen Start in den Mittwoch wünsche ich euch mit Radio Augsburg. Heute wird das Wetter nochmal wie gestern. Das heißt, auch heute werden nochmal ein paar Pollen aus der Luft gespült. Die Allergiker freuen sich. Auf jeden Fall können wir uns heute, wie es aussieht, am Nachmittag auf das ein oder andere Wärmegewitter freuen. Für gestern waren die auch schon angekündigt um die Zeit, aber so richtig gewittert hat es ja leider nicht. Hoffen wir mal, dass es heute besser wird. Jetzt wünsche ich euch erstmal einen schönen Start in den Mittwoch. Ich bin David Kempin. Guten Morgen.

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3: Guten Morgen, ich bin Veronika Götz. Die Polizei hat die Ermittlungen rund um das in der Wertach gefundene und geborgene Auto Wrack eingestellt. Im Dezember war das Auto in der Wertach bei Währingen im Rahmen einer Vermisstensuche gefunden worden. Der Suzuki war tief im Schlamm versunken. Mitte März diesen Jahres, dann nach 2 Wochen Vorbereitungsarbeiten, wurde das Wrack aufwendig geborgen. Unter anderem musste eine sogenannte Ölsperre errichtet werden. Grund für die Bergung? Die Polizei erhofft sich bei derlei Funden zum Beispiel Zusammenhänge und neue Informationen zu nicht aufgeklärten Verbrechen. Herkunft, Halter oder auch Besitzer des Autos konnten aber bis heute nicht geklärt werden. Das Fahrzeug wurde mittlerweile verschrottet und die Polizei stellt die Ermittlungen nun ein. In Bayerisch-Schwaben sind wieder die Rehkitzretter unterwegs. Rehkitze werden von den Rehen ins Gras gesetzt und zurückgelassen. Das kann während der Mähzeit den Kitzen zum Verhängnis werden, denn die Rehkitze bleiben bei nahender Gefahr und heranfahrenden Mähdreschern liegen. Daher suchen Jagdverbände und Ehrenamtliche die Wiesen mit Wärmebilddrohnen ab und Mitarbeiter oder Ehrenamtliche sammeln die Kitze dann auf. Nach dem Mähen werden die Kitze ins Gras zurückgesetzt. Tödlicher Arbeitsunfall in Gablingen. Am Montag führten Arbeiter auf einem Betriebsgelände Arbeiten an der Stromversorgung durch. Dabei kam es zu einem Unfall und ein 58-Jähriger erlitt hierbei tödliche Verletzungen. Die Kriminalpolizei hat die Ermittlungen übernommen. Genaueres ist noch nicht bekannt. 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
4: Dankeschön, Veronika. 9 Grad sind es heute Morgen in Augsburg auf dem Rathausplatz. 17 Grad werden es heute noch. Dazu gibt es heute wieder Sonne und Wolken im Mix. Am Nachmittag soll es auf jeden Fall regnen und eventuell bekommen wir heute dann unser Gewitter ab. Gestern hat es ja, außer es ist während meines Mittagsschlafs passiert, nicht gewittert, zumindest nicht am Abend, wo es angekündigt war. Aber geregnet hat es ja stellenweise recht ordentlich. Das wird es auch heute nochmal. Ab morgen wird es dann wieder etwas konstanter.
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4: Heute Morgen wird geblitzt in Augsburg in der Berliner Allee und in Königsbrunn in der Landsberger Straße. Habt ihr noch was gesehen, dann ruft uns gern an oder schickt uns eine WhatsApp an die 0821 50 242 26.
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4: Für uns geht's gleich raus in die Natur. Wir haben wieder einen ganz besonderen Ausflugstipp für euch. Gleich in wenigen Minuten mehr dazu. Ich bin David Kempin. Guten Morgen.

0: 6.41 Uhr, schönen guten Morgen.
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0: Mal vom Alltag durchatmen, das ist für jeden wichtig. Am besten geht das natürlich in ruhiger Umgebung, in der Natur zum Beispiel. Und gerade jetzt, wo die Temperaturen wieder relativ gut sind, zieht es uns an die frische Luft. Pia Hoffmann hat einen Ausflugstipp, der wirklich besuchenswert ist.
2: Was gibt es Erholsameres, als Zeit in der Natur zu verbringen? Insbesondere Wälder gelten als beliebte Entspannungsorte und sind ideal für kleine Auszeiten im Alltag. Die Augsburger schätzen daher den rund 660 Hektar großen Siebentischwald sehr. Begehrt ist das als Ausflugsziel, besonders wegen der beachtlichen Fläche und der vielen Highlights, die sich in dem Naturparadies verstecken. Darunter sind der Schätzlerbrunnen, der angrenzende Hochablass und ganz besonders der Stempflesee.
3: Ja, der Stempflesee ist echt wunderschön. Gerade wo ich drauf schaue, dieses blaue Wasser, und ich komme hier sehr gerne her, um zu lesen und mich mit der Natur zu verbinden. Und ein großes Highlight für mich sind auch die vielen Schwäne.
4: Jeden Tag bin ich da. Mir gefällt es. Einfach rauskommen und ein bisschen sitzen.
2: Zahlreiche Parkbänke um das Ufer laden zum Ausruhen ein. Doch der Stempflesee bietet mehr als nur Erholung. Viele Tierfreunde und Familien werden von den Tieren, die im und am Wasser leben, angezogen. Schwäne, Enten und Gänse, Karpfen, Brassen, Forellen und Hechte sind dort zu finden.
5: Das sind größere Fische hinten im Schatten auf der anderen Seite des Sees. Da schauen wir jetzt nachher hin, ob die da immer noch sind. Ist ja interessant, die zu beobachten. Im Sommer, wenn es heiß ist, suchen die scheinbar auch direkt den Schatten. Weil das Wasser ist jetzt ziemlich niedrig, vermutlich ist es ein bisschen zu warm, den Fischen auch, fast wie beim Menschen.
2: Wir müssen uns vor der Hitze allerdings keine Sorgen machen. Durch seine grandiose Lage inmitten der Baumkronen ist der Stempflesee nämlich nicht nur vor Wind, sondern auch vor extremer Hitze geschützt. Und genau aus dem Grund sind hier viele Sportler und Spaziergänger unterwegs. Treue Besucher kommen außerdem gerne her.
6: Um hier eine Runde zu drehen, weil hier einfach der See schön ist. Man kann die Vögel beobachten, ein bisschen lokale Natur sehen. Und es ist einfach eine angenehme Atmosphäre.
2: Der Stempflesee ist das Herzstück des Siebentischwaldes und ist am besten zu Fuß oder mit dem Fahrrad zu erreichen. Wer mit dem Auto oder den Öffentlichen kommen will, sollte die Parkanlage Süd ansteuern und läuft von dort aus etwa 700 Meter durch den Wald.
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Schönen guten Morgen, ihr hört Radio Augsburg, 14 Minuten vor 10. Die Sonne, die scheint heute Morgen noch nicht so kräftig. Ein paar Wolken gibt es nämlich über Augsburg und der Region. Heute wieder einen Mix aus Sonne, Wolken, am Nachmittag Regen und Gewitter bei bis zu 17 Grad. Jetzt in der Früh 9 Grad, das ist recht angenehm und ab morgen wird das Wetter auch mal wieder ein bisschen konstanter.

0: 10 Minuten vor 7. Guten Morgen, ihr hört Radio Augsburg. Der erste Champions League Finalist steht fest, wer das ist. Das erfahrt ihr gleich um 7 hier bei Radio Augsburg in den Nachrichten. Fest steht aber, dass wir heute Abend im FC Bayern gegen Paris Saint-Germain auf jeden Fall die Daumen drücken sollten, denn A, international ist man für deutsche Mannschaften und B, wenn der FC Bayern noch ein paar Punkte für uns holt im Gesamtranking, dann könnte es sein, dass es einen 5. Champions League Platz gibt und der FC Augsburg nächste Saison eher wieder international spielt. Mehr zum Fußball gleich um 7.
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1: Ich bin Sarah Nägele. Die Arbeiterwohlfahrt Schwaben spricht sich gegen die Kürzungspolitik der Bundesregierung aus. Der geplante Sozialabbau treffe vor allem Menschen mit niedrigen und mittleren Einkommen und verstärke die soziale Ungleichheit. Die Lechwerke beginnen wieder mit der Sommermaat, unter anderem am Lechkanal. So stellen die Lechwerke einen Zugang zum Wasser und den Betriebsanlagen der Lechwerke sicher. Außerdem verhindert die Maat eine Verbuschung und Verwaldung der Ufer und sichert so die Artenvielfalt. Und nun zu weiteren Nachrichten aus Bayern, Deutschland und der Welt.
2: Ich bin Helen Martin. Guten Morgen. Sollte Social Media für Kinder und Jugendliche verboten werden? Darüber wird ja immer wieder diskutiert. Eine Umfrage von UNICEF hat jetzt ergeben, viele 14- bis 16-Jährige fordern eher einen besseren Schutz auf digitalen Plattformen. Mehr dazu von Tanja Wagner.
3: Die Teenies sind sich der negativen Seiten von Social Media wie Mobbing, Dauerscrollen und Fake News durchaus bewusst. Helfen könnte ein digitaler Raum, der sicher und altersgerecht ist, durch bessere Inhaltsfilter und schnelle Löschroutinen. Als positiv empfinden die Befragten vor allem die Möglichkeit, über soziale Medien mit ihren Freunden in Kontakt zu bleiben. Viele lassen sich dort auch inspirieren oder entdecken Neues.
2: Am Saurüsselkopf in den Chiemgauer Alpen kämpfen die Helfer weiter gegen den Waldbrand. Heute werden wieder mehrere Hubschrauber im Einsatz sein. Seit Sonntagabend lodern die Flammen. Eine dreistellige Hektarzahl ist betroffen. Der Brand bedroht ein Trinkwasserschutzgebiet, das 30.000 Menschen versorgt. Die Bundesregierung will den Umstieg auf erneuerbare Energien beim Heizen lockern. In einem Entwurf zum neuen Gebäudemodernisierungsgesetz ist ein Verbot fossiler Brennstoffe nach 2045 vom Tisch. Das heißt, Öl- und Gasheizungen dürften dann weiterhin eingebaut werden. Der Umweltverband BUND spricht von einer klimapolitischen Bankrotterklärung. Der FC Arsenal steht im Champions-League-Finale. Die Fußballer aus London haben das Halbfinal-Rückspiel gegen Atletico Madrid mit 1:0 gewonnen. Das Hinspiel war 1:1 ausgegangen. Im Finale am 30. Mai trifft Arsenal nun entweder auf den FC Bayern oder Paris Saint-Germain. Das zweite Halbfinal-Rückspiel wird heute Abend in München ausgetragen. Paris gewann das Hinspiel mit 5:4.
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4: Heute Morgen ist es ein bisschen bewölkter bei uns in Augsburg und der Region. 9 Grad messen wir aktuell in Augsburg am Dom, 9 Grad auch in Schwabmünchen, 17 Grad werden's. Am Mittag soll es dann anfangen zu regnen, so gegen 14 Uhr. Und das hält sich dann den ganzen Abend. Am Nachmittag kann es dann sogar noch das ein oder andere Gewitter geben.
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4: 9:03. Guten Morgen. 7:03. Entschuldigung. Guten Morgen. Wir schauen raus auf die Straßen B2 Donauwörth Richtung Augsburg. Vor dem Autobahnkreuz Höhe Gersthofen haben wir dichten Verkehr. Ansonsten schaut's gut aus.
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4: Heute Morgen wird geblitzt in Augsburg in der Werthachstraße und der Berliner Allee und in Königsbrunn in der Landsberger Straße. Habt ihr noch was gesehen? Staus und Blitzer dürft ihr uns gerne melden unter der 0821 50 242 26.
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4: Sarah, wie schaut's aus? Hat dein Freund dir jetzt im Frühling, wo man ja Frühlingsgefühle hat, schon irgendeine Liebesbekundung gemacht? Hat er dir ein Meierle gestellt?
5: Der macht quasi ständig Liebesbekundungen. Das gehört halt zur Tagesordnung.
4: Nee. Aber ein Meierle gab es nicht?
5: Es gab es nichts Spezielles zum Frühlingsanfang. Okay. Da warte ich noch drauf.
4: Ja, jetzt im Frühling, da sind ja die Gefühle noch mal ein bisschen stärker. Da kann man dann auch mal was schenken.
5: Ich finde auch, und ich finde, es ist auch so eine ganz andere Energie irgendwie in der Luft, oder? Also jetzt nicht nur die klassischen Frühlingsgefühle, sondern auch, wenn man draußen unterwegs ist, die Leute sprechen mit einem,
4: sind gut drauf. Auch die Grandler lächeln jetzt zum Teil ein bisschen bei uns in Augsburg.
5: Ich habe ständig irgendwelche Gespräche auf der Straße. Ich bin ganz überrascht.
4: Sprichst du die Leute an?
5: Nee, aber also was sich halt so im Dialog ergibt, so, dass man irgendwie anfängt zu quatschen.
4: Ja. Ja, die Leute sind besser drauf. Die ist auch eine Art von Frühlingsgefühlen. Aber wir sprechen gleich über die romantische Art von Frühlingsgefühlen und Liebesbekundungen. Meine Kollegin Veronika Götz oder unsere Kollegin Veronika Götz war da ein bisschen unterwegs und hat sich mal umgehört.
5: Da bin ich ja gespannt.
4: Gleich in wenigen Minuten mehr dazu. Wir sind David Kempin
5: und Sarah Nägele.
4: Guten Morgen.
5: Guten Morgen.
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0: Minuten nach sieben, guten Morgen, ihr hört Radio Augsburg. Wer derzeit in der Früh aufsteht, der weiß, die Vögel, die singen gerade, was das Zeug hält. Klar, ist auch Frühling, die Vögel müssen ihr Revier markieren und Partnerinnen anlocken. Die haben ein bisschen Frühlingsgefühle, könnte man sagen. Wie schaut's bei den Menschen aus? Haben wir auch Frühlingsgefühle und flirten wir im Frühling mehr als sonst? Veronika Götz hat sich erkundigt.
1: Veronika, der letzte Star, die Mädchen singen tralala.
2: Der Lenz ist da. Die Comedian Harmonists besingen den Frühling und sie sind nicht die Einzigen. Allerdings sind sie die Einzigen, die die Frühlingsgefühle sehr direkt besingen.
1: Veronika, der Spargel will. Ach du, Veronika.
2: So viel zum Thema. Vor 100 Jahren waren die Menschen noch nicht so pervers, direkt. No. Aber haben wir wirklich Frühlingsgefühle? Meine Kollegin Julia Wasilkow, die hat die Antwort.
3: Oh ja, und wie wir die haben. Der wesentliche Auslöser dafür ist das Licht. Licht stimuliert nämlich das Hormon Serotonin. Und das macht uns wacher und aktiver. Und mit guter Laune finden wir die Menschen um uns herum auch direkt attraktiver und verlieben uns leichter.
2: Danke, Julia. Wie schaut's aus bei uns Augsburgern? Was machen die Augsburger an Liebesbekundungen im Frühling oder auch generell? Ich habe mich umgehört.
4: Mein Ex-Mann hat mal in der Kantine vor vielen, vielen, vielen Leuten für mich gesungen, obwohl er gar nicht singen konnte. Das war wirklich, wirklich romantisch.
5: Eine Einladung zu einem Abendessen.
2: Hat sie es wertgeschätzt?
5: Ja, natürlich. Das war ein Beginn einer kleinen Liebschaft.
6: Kann mich nicht mehr erinnern, weil mein Mann ein perfekter Ehemann ist. Schenkt mir aber nie Blumen, ist aber sehr zuverlässig. Immer steht er an meiner Seite und ich bin mit ihm so happy.
2: Habt ihr denn schon mal irgendwas Romantisches im Frühling gemacht für eine Frau oder einen Mann?
7: Nein.
8: Oh. Essen natürlich, aber das ist ja nicht, das Standard, nicht romantisch. Also ja, ich würde mal sagen, schönes Picknick im Frühling mit allem drum und dran, was dazugehört.
2: Was war denn das Romantischste, was Sie je für eine Frau oder für einen Mann gemacht haben im Frühling?
7: Ein Antrag. Für meine Frau.
2: Oh, und er war erfolgreich?
7: Ja.
2: Was war denn das Romantischste, was je ein Mann für sie gemacht hat?
9: Naja, die Tatsache, dass er menschlich für mich einfach da ist. Es ist der Alltag, in dem ich gesehen werde und ich geliebt und wertgeschätzt werde. Die Momente, in denen ich weiß, dass ich immer sicher bin.
2: Oh wow, das klingt ja wie vorm Traualtar. Und irgendein Symbol schon mal bekommen, wo Sie sagen, wow, irgendwie ein Blumenstrauß oder Picknick?
9: Ich habe einen süßen, handgemachten Teddy bekommen. Blumen gehören natürlich auch dazu. Ich liebe vor allem die selbstgepflückten, weil ich weiß, dass er sie mit Liebe rausgesucht hat. Mit dem Wissen, dass sie mir auch gefallen werden.
2: Sind Sie der, um den es geht?
7: Ja.
2: Sehr. Wow, diese Frau scheint ja den Jackpot geknackt zu haben. Aber grämt euch nicht, es gibt in Augsburg auch Menschen, die weniger von Frühlingsaktionen verwöhnt werden. Was war denn das Romantischste, was Sie je für eine Frau gemacht haben?
10: Noch gar nichts.
2: Oder was Sie bekommen haben?
10: Noch gar nichts.
2: Eine WhatsApp?
10: Auch nicht. Auch nicht.
2: Kann ja noch werden. Mal sehen, was dieser Frühling so bringt.

19 Minuten nach 7. Guten Morgen, ihr hört Radio Augsburg. Wir schauen raus aus dem Fenster. Die Sonne scheint ein bisschen. Das ist schon mal besser als heute noch früher. Und heute Nachmittag, da kann es immer mal wieder regnen. Es bleibt heute bei einem Mix aus Sonne und Wolken bei bis zu 17 Grad.

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0: Das ist Radio Augsburg am Mittwochmorgen. Schönen guten Morgen.
1: Guten Morgen.
0: Gleich um 7:30, also in 3 Minuten, gibt's wieder Lokalnachrichten mit dir, Sarah.
1: Ganz genau. Und die neue Stadtregierung ist 2 Tage alt und schon gibt's den ersten Beef. Die Opposition droht schon mit der ersten Klage. Mehr dazu gibt's in den Lokalnachrichten um 7:30.

0: Wir haben es 7:30. Guten Morgen.
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0: Heute Morgen mit Sarah Nägele.
3: Guten Morgen. Die Grünen drohen dem neuen Augsburger Stadtrat bereits nach 2 Tagen im Amt mit einer Klage. Bei der ersten Sitzung am Montag kam es zum Streit zwischen der Stadtregierung und der Opposition. Hintergrund der Diskussion ist ein Beschlusspaket zur Geschäftsordnung des Stadtrats. Das neue Bündnis will 7 sogenannte Beauftragte für Themen wie Sport oder Wohnen im Stadtrat schaffen und sieht dafür eine zusätzliche Aufwandsentschädigung vor. Die Grünen sprachen von gekauften Mehrheiten. Weiter geht es um die Frage, wie einfach Zusammenschlüsse aus mehreren Parteien zu einer Fraktion möglich sein sollen. Die neue Stadtregierung möchte diesen Prozess künftig erleichtern. Die Arbeiterwohlfahrt Schwaben spricht sich gegen die Kürzungspolitik der Bundesregierung unter Friedrich Merz aus. Der geplante Sozialabbau treffe vor allem Menschen mit niedrigen und mittleren Einkommen und verstärke die soziale Ungleichheit. Dieter Egger von der AWO Schwaben beklagte, dass soziale Leistungen und Angebote in der Politik mittlerweile als Einsparmaßnahme gesehen werden. Es finde leider kein wirklicher Diskurs mit Verbänden, Betroffenen und Experten statt. Die AWO warnt weiter vor den langfristigen Folgen. Die Lechwerke beginnen wieder mit der Sommermaat, unter anderem am Lechkanal zwischen Gersthofen und Meitingen. So sichern sie einen Zugang zu Wasser und zu ihren Betriebsanlagen. Die Maat verhindert außerdem eine Verbuschung und Verwaldung der Ufer und stellt so die Artenvielfalt sicher. Als Betreiber von 3 Wasserkraftwerken am Lechkanal und 4 Kraftwerken am unteren Lech ist die LEW für den Unterhalt von rund 35 Flusskilometern zuständig. 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Und jetzt zum Wetter.
0: Dankeschön, Sarah. Heute Morgen messen wir 9 Grad und wir haben ein paar Schleierwolken über Augsburg und der Region. Das ist nicht dramatisch. Es wird noch ein bisschen wärmer. 17 Grad sind's an der Spitze heute. Das ist weniger als gestern und wir bekommen auch weniger Sonne ab als gestern. Eher mehr Regen. Vor allem so ab Mittag 14 Uhr soll es dann eigentlich durchregnen bis in die Abendstunden. So gegen 17 Uhr ist ein Wärmegewitter angekündigt. Aber das war es gestern auch. Also keine Garantie dafür.
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0: 7:53, guten Morgen auf die Straßen. B17 Richtung Landsberg zwischen Göggingen und dem Autobahnkreuz haben wir sehr, sehr dichten Verkehr. Auf der B2 Donauwörth Richtung Augsburg vor dem Autobahnkreuz ebenfalls ein bisschen dichter Verkehr. Und B300 Gessertshausen Richtung Augsburg vor Diedorf ebenfalls dichter Verkehr bis Stau und zwar 1 Kilometer. Plant hier mal 10 Minuten mehr ein.
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0: In Augsburg in der Wertherstraße und der Berliner Allee, in Pfersee die Stadtberger Straße und in Göggingen in der Friedrich-Ebert-Straße. Alle Blitzer gibt's auf radioaugsburg.de und in der Radio Augsburg App. Und wenn ihr noch was gesehen habt, dann meldet's gern unter der 0821 50 242 26.
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0: Ich freue mich immer tierisch, wenn irgendein sportlicher Meistertitel bei uns in der Region landet. Beim Fußball haben wir es ja leider noch nicht geschafft. Aber beim Boxen mal wieder. Und zwar bei den U17-Meisterschaften. Wir schauen uns das Ganze gleich an. Ich bin David Kempin. Guten Morgen.
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0: Ich schönen guten Morgen euch.
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0: Wir schauen heute nach Lechhausen. Da gibt's einen starken Erfolg aus dem Boxsport. Die Augsburgerin Karina Mastel hat sich bei den deutschen U17-Meisterschaften den Titel gesichert. Auf dem Weg ins Finale dominierte sie ihren ersten Kampf klar und traf dann auf eine alte Bekannte, gegen die hatte sie im vergangenen Jahr noch verloren. Diesmal ließ sie nichts anbrennen, gewann deutlich. Die Revanche ist also gelungen und wir können uns freuen, dass der Meistertitel jetzt in Augsburg ist. Ganz toller Erfolg, vor allem für Lechhausen. Herzlichen Glückwunsch, Karina Mastel, zur Meisterschaft.
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Start in den Mittwoch wünsche ich euch das Wetter heute. Nochmal ein bisschen unbefriedigend, wie auch gestern schon. Da haben wir ja ein bisschen Regen abbekommen. Die Natur freut sich. Also es ist auch komplett berechtigt, dass es regnet. Also heute wird es nochmal ein bisschen unbequem. Packt euch einen Regenschirm ein oder eine Regenjacke oder am besten beides. Ab 14 Uhr regnet es eigentlich den restlichen Tag komplett. 17 Uhr ist ein Gewitter angekündigt, ob das tatsächlich so kommt. Gestern waren ja auch ein paar angekündigt. Auf jeden Fall wird es heute nochmal relativ angenehm mit bis zu 17 Grad. Und die Sonne gibt's immerhin in der ersten Tageshälfte. Darüber können wir uns jetzt freuen. Bis in die Mittagsstunden, danach wird's grau.

0: Schönen Start in den Tag, ihr hört Radio Augsburg. Wer an der Zapfsäule heute Morgen schon vorbeigefahren ist oder an der Tankstelle, der hat gesehen, der Sprit ist trotz 17 Cent Rabatt natürlich immer noch viel zu teuer. Teilweise ja weit über 2 Euro nach wie vor. Und es gibt Krieg auf der Welt und alles Mögliche und irgendwie sind die Leute schlecht drauf. Aber zum Glück kommt jetzt in Bayern die Hymnenpflicht in der Schule. Jetzt gibt's künftig 2 Hymnen. Ob das jetzt das wichtigste Thema ist, das weiß ich nicht, aber wir sprechen gleich darüber in den Nachrichten um 8.
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0: Wir haben 6:06 und jetzt haben wir es endlich geschafft. Zweistellig sind wir in Augsburg. 10 Grad messen wir gerade auf dem Rathausplatz. Eine Jacke braucht man heute früh trotzdem, ist noch ein bisschen zu frisch für kurzes T-Shirt. Und einen Regenschirm braucht man heute Nachmittag, wenn es dann regnet und eventuell sogar gewittert.

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1: Ich bin Sarah Nägele. Der morgige UNESCO-Welterbetag steht unter dem Motto Gemeinsam für Frieden und Verständigung. Das Augsburger UNESCO-Welterbebüro plant zahlreiche Führungen und Aktionen rund um das Augsburger Wassermanagementsystem. Die Polizei hat die Ermittlungen rund um das in der Wertach gefundene und geborgene Autowrack eingestellt. Im Dezember war das Auto in der Wertach bei Wieringen im Rahmen einer Vermisstensuche gefunden worden. Und nun zu weiteren Nachrichten aus Bayern, Deutschland und der Welt.
2: Ich bin Helen Martin. Guten Morgen. Wer in Bayern seinen Schulabschluss macht, wird künftig bei der Abschlussfeier mindestens 2 Hymnen hören, darunter auf jeden Fall die Bayernhymne. Dass die Hymnenpflicht kommt, das hatte die CSU ja schon durchgesetzt. Jetzt steht aber fest, dass das Ganze erst ab dem kommenden Schuljahr gilt. Mitsingen muss man die Hymnen aber nicht. Genau ein Jahr ist die schwarz-rote Bundesregierung heute im Amt. Doch mehr als jeder Zweite in Deutschland rechnet damit, dass die Koalition nicht bis zur nächsten Bundestagswahl 2029 durchhält, wie eine YouGov-Umfrage ergeben hat. Uli Reitinger berichtet aus Berlin.
3: Merz hat am Abend schmerzhaft erfahren, wie unbeliebt seine Regierung ist. Selbst bei einem eigentlichen Heimspiel, seinem Auftritt beim CDU-Wirtschaftsrat, rührt sich kaum eine Hand zum Applaus. Eine Alternative sieht Merz nicht. Bricht Schwarz-Rot auseinander, müsste er sich Mehrheiten mit der AfD oder mit Grünen und Linken suchen. Unvorstellbar für Merz.
2: Wir bleiben bei der Bundesregierung, genauer gesagt bei Wirtschaftsministerin Reiche. Die hat laut Medienberichten einen Entwurf für ein neues Gebäudemodernisierungsgesetz vorgelegt. Und da heißt es, dass Öl- und Gasheizungen auch nach 2045 eingebaut werden dürfen, also dem Jahr, in dem Deutschland eigentlich klimaneutral sein soll. Außerdem soll der Anteil klimafreundlicher Gase und Heizöle schrittweise steigen. Der FC Arsenal steht im Finale der Fußball-Champions League. Die Londoner haben das Halbfinal-Rückspiel gegen Atletico Madrid mit 1:0 gewonnen. Gegner im Endspiel ist entweder Bayern München oder Titelverteidiger Paris Saint-Germain. Das entscheidet sich heute Abend im zweiten Halbfinal-Rückspiel in München. Paris gewann die erste Partie mit 5:4.
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4: Da messen wir heute Morgen 10 Grad in Augsburg auf dem Rathausplatz. 9 Grad sind's in Hiltenfingen. Es wird noch ein bisschen wärmer, aber nicht so warm wie die letzten Tage. 17 Grad das Maximum. Es wird auch nicht so schön wie die letzten Tage. Das muss man so ehrlich sagen. Ein bisschen kommt heute die Sonne raus, kämpft sich durch die Wolken durch, aber ab Mittag bleibt es dann dicht bewölkt und so ab 14 Uhr fängt es an zu regnen und das zieht sich bis in die Abendstunden. Am Nachmittag kann es sogar noch das ein oder andere Gewitter geben.
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4: 8:03. Guten Morgen auf die Straßen. B17 Richtung Landsberg zwischen Leitershofen und dem Autobahnkreuz haben wir ziemlich dichten Verkehr. Und auf der B300 Gessertshausen Richtung Augsburg vor Diedorf 1 Kilometer Stau. Ansonsten schaut's gut aus.
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4: In Göggingen wird in der von Kobusstraße geblitzt, in Stadtbergen in der Stadtberger Straße, wer auch immer sich den tollen Namen ausgedacht hat für die Straße, in Zusmarshausen an der Ortsumfahrung und in Augsburg noch in der Berliner Allee. Habt ihr noch was gesehen? Dann meldet's gern per WhatsApp oder Telefon an die 0821 50 24226. 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
4: In unserer neuen Reihe Stadt der Retter werfen wir ja einen Blick hinter die Kulissen der wichtigen Rettungsorganisationen in Augsburg.
1: Und heute Abend sind wir bei den Maltesern zu Gast. Die nehmen uns mit zu einem besonderen Einsatz oder Training. Ein Vorgeschmack auf die heutige Folge gibt's gleich.
4: Wir sind David Kempin
1: und Sarah Nägele.
4: Guten Morgen.
1: Guten Morgen.
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0: 12 Minuten nach 8, guten Morgen. Ihr hört Radio Augsburg. 53.000 Menschen in Augsburg bekommen pro Jahr Hilfe von den Maltesern. Mehr als 2.300 Ehrenamtliche sind hier engagiert. Sie leisten fast 5.700 Rettungseinsätze im Jahr und verteilen fast 4.000 Lebensmittelpakete. Eva Fischer nimmt euch heute mit in die Welt der Malteser in Augsburg.
1: Die Einsatzfelder der Malteser sind vielfältig und ohne Hilfsorganisationen wie diese würde unsere Gesellschaft nicht funktionieren, sagt Manuel Heckmann, der Dienststellenleiter der Malteser in Augsburg.
2: Naja, die Hilfsorganisationen in Deutschland, ist ja im Gegensatz zu anderen Ländern, sind hauptsächlich ehrenamtlich organisiert und ohne die würde ein Bevölkerungsschutz, Katastrophenschutz und viele soziale Angebote in Deutschland, in Augsburg gar nicht möglich sein.
1: 2.347 Ehrenamtliche und 463 hauptamtliche Mitarbeiter haben die Malteser in Augsburg. Wie wichtig ihr Einsatz ist, das merken wir vor allem dann, wenn es uns schlecht geht. Stellt euch vor, eure demente Oma wird vermisst. Dann klingelt der Pager bei Veronika Lappberger und sie macht sich mit ihrer Rettungshundestaffel der Malteser sofort auf die Suche.
3: Es hat damit angefangen, dass meine ältere Hündin, die Sascha, bei mir eingezogen ist. Und ich habe relativ schnell gemerkt, okay, nur Gassi gehen und so weiter und kuscheln, das reicht jetzt nicht so ganz, wir müssen ein bisschen mehr machen. Und eine Bekannte hat mal gemeint, so auf Facebook, hat sie eine Anzeige gesehen von den Maltesern Schnuppertraining, schau dir das doch mal an. Ja, und dann war ich da und seitdem sind sie mich nicht mehr losgeworden.
1: Jetzt trainiert Veronika mit ihren beiden Hunden zweimal pro Woche, damit sie im Ernstfall auch ein perfekt eingespieltes Team sind. Anderes Szenario. Viele Senioren haben im Alter nicht einmal mehr das Geld, um sich Lebensmittel zu kaufen. Hier sind die Ehrenamtlichen der Malteser Lebensmittelpakete im Einsatz. Sie bringen alten, gehbehinderten Menschen nicht nur eine Kiste voller Essen, sondern auch ein Stück Freude und Abwechslung, sagt Martina Schmid.
4: Es ist oft das erste Highlight oder das einzige Highlight im Monat, das merkt man. Die machen sich teilweise schick, wenn wir kommen und strahlen und freuen sich. Und dann schwätzt man diese 5 Minuten, die wir haben. Und es gibt wirklich welche, die freuen sich sehr, sehr, sehr, dass wir kommen, um einfach auch den sozialen Kontakt wieder ein bisschen zu haben zur Außenwelt.
1: Anderen Menschen helfen, aber auch selbst Gemeinschaft erleben. Das macht die Malteser in Augsburg aus, erzählt mir Uli Evans.
5: Ich bin schon seit über 40 Jahren dabei und jetzt in unterschiedlichsten Gruppen und die Gemeinschaft war immer toll.
1: Wenn ihr noch mehr über die spannende Arbeit der Malteser in Augsburg erfahren wollt, dann schaltet heute Abend ein. Dann nehmen wir euch mit zu einem Training der Rettungshundestaffel und verteilen Pakete an bedürftige Senioren.
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19 Minuten nach 8, ihr hört Radio Augsburg. Das Wetter heute lässt zu wünschen übrig bei uns in Augsburg und der Region. Es ist relativ bewölkt heute früh und es wird auch nicht so schnell warm wie die letzten Tage. 10 Grad sind es gerade in Augsburg am Dom, 9 Grad noch in Schwabmünchen. 17 Grad heute auch nur das Maximum. Das ist mal wieder unter der 20. Es bleibt heute auch eher bedeckt und am Nachmittag kann es auch immer mal wieder regnen oder sogar gewittern.

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0: 3 Minuten vor 8:30, guten Morgen.
1: Guten Morgen.
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1: So ist es. David, was magst du eigentlich am liebsten im Augsburger Stadtsommer? Hast du eine Lieblingsveranstaltung?
0: Da erwischst du mich jetzt ganz eiskalt. Da sind doch immer die ganzen Bühnen in der Innenstadt,
1: ja,
0: wo die Leute singen, wo die tanzen. Das finde ich immer ganz witzig. Vor allem, manchmal ist auch wirklich was dabei, wo man schmunzeln muss. Da war mal so eine Rap-Gruppe und halt so laienhaft, das fand ich schon sehr, sehr witzig. Wie ist bei dir?
1: Ich fand, es gab doch so ein, ich weiß nicht, Akrobatik-Zirkus, Straßenkunst-Festival, das war ziemlich spät im September. Da waren irgendwie so, Akrobaten, Clowns etc. Oder Theaterviertelfest, fand ich auch ganz cool. Naja, das Programm wird heute auf jeden Fall bekannt gegeben für den Stadtsommer 2026 und mehr dazu gibt es in den Lokalnachrichten um 5:30.

0: 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Gleich gibt's hier wieder alle aktuellen Blitzer. 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
1: Heute Morgen mit Sarah Nägele.
2: Guten Morgen. Die Polizei hat die Ermittlungen rund um das in der Wehrtach gefundene und geborgene Autowrack eingestellt. Im Dezember war das Auto in der Wehrtach bei Wehringen im Rahmen einer vermissten Suche gefunden worden. Der Suzuki war tief im Schlamm versunken. Mitte März diesen Jahres wurde das Wrack dann nach 2 Wochen Vorbereitungsarbeiten aufwendig geborgen. Unter anderem musste eine sogenannte Ölsperre errichtet werden. Grund für die Bergung? Die Polizei erhofft sich bei derlei Funden neue Informationen zu nicht aufgeklärten Verbrechen. Herkunft, Halter oder Besitzer des Autos konnten bis heute nicht geklärt werden. Das Fahrzeug wurde mittlerweile verschrottet und die Polizei stellt die Ermittlungen nun ein. Der morgige UNESCO-Welterbetag steht unter dem Motto »Gemeinsam für Frieden und Verständigung«. Das Augsburger UNESCO-Welterbebüro plant zahlreiche Angebote rund um das Augsburger Wassermanagementsystem. Dazu gehören etwa Führungen für Familien, Kinder, Jugendliche und ältere Menschen, die neben Deutsch auf Englisch, Chinesisch, Türkisch, Ukrainisch, Russisch in einfacher Sprache und in Gebärdensprache stattfinden. Einige Augsburger Institutionen wie das Umweltbildungszentrum oder der Zoo bieten besondere Programmpunkte an. Pünktlich zu den sommerlichen Temperaturen steht auch der Augsburger Stadtsommer in den Startlöchern. Die Stadt plant wieder vielfältige Events, die die Menschen im Sommer in die Innenstadt locken und so auch die Umsätze in Geschäften und Cafés steigern sollen. Das konkrete Programm wird heute vom Marketing der Stadt Augsburg bekannt gegeben. Seit gestern gibt es bereits einen Stadtstrand mit Liegestühlen und Sandburgen am Moritzplatz. 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Und jetzt zum Wetter.
1: Dankeschön, Sarah. 9 Grad messen wir aktuell in Augsburg und zwar am Elias-Holl-Platz. 10 Grad sind es in Gasthofen am Flugplatz. 17 Grad werden es heute noch, das ist ein bisschen weniger als die letzten Tage. Es ist heute auch deutlich bewölkter und ja, ein bisschen ungemütlicher. So ab 14 Uhr fängt es an zu regnen. Das zieht sich dann so durch den restlichen Tag. Es kann auch mal gewittern. Also am besten, wenn man da aus dem Haus geht, einen Regenschirm einpacken. Jetzt in der ersten Tageshälfte kriegen wir aber noch ein bisschen Sonne ab.
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1: 3 Minuten nach 8:30 guten Morgen auf die Straßen. B17 Richtung Landsberg zwischen Göggingen und dem Autobahnkreuz haben wir noch ein bisschen dichten Verkehr. Der löst sich aber langsam auf und ansonsten schaut's auch echt gut aus auf den Straßen.
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1: Wir haben einen neuen Blitzer und zwar in Pöttmes auf der Staatsstraße, auf der Landstraße, die da durchführt. Dann haben wir noch in Augsburg, Berliner Allee und Wertachstraße. In Göggingen haben wir einen in der Funkobrisstraße und in Lechhausen wird mal wieder in der Meranerstraße geblitzt. Alle Blitzer gibt's auf radioaugsburg.de und in der Radio Augsburg App. Und wenn ihr noch was gesehen habt, dann ruft uns gern an oder schickt uns eine WhatsApp an die 0821 50 242 26.
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1: Es gibt gute Nachrichten für die Augsburger Dommusik. Da gibt's ein bisschen Geld, ein bisschen viel Geld. Ich wäre froh, wenn ich so viel Geld hätte. Wie viel genau? Das erfahrt ihr gleich in wenigen Minuten. Ich bin David Kempin. Guten Morgen.
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0: 8.42 Uhr. Guten Morgen.
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0: Gute Nachrichten für die Augsburger Dommusik. Der Freistaat fördert die Sanierung des Hauses St. Ambrosius mit fast 400.000 Euro aus dem Bayerischen Kulturfonds. Leonhard Fitz, der kaufmännische Geschäftsführer der Augsburger Domsingknaben, freut sich natürlich riesig über die Finanzspritze.
2: Knapp 400.000 Euro sind eine Menge Geld, die in die gesamte infrastrukturelle Neuausrichtung des Chorzentrums gehen. Finanziell bewegen wir uns im Millionenrahmen, was auch bedeutet, dass die Diözese den Löwenanteil trägt. Nichtsdestotrotz ist es wahnsinnig wichtig, dass auch der Staat und damit die Gesellschaft unser, und so will ich betonen, kostenfreies Bildungsangebot für Chor- und Stimmbildungsunterricht unterstützt.
0: Das Haus am Hohen Weg ist seit rund 40 Jahren die Heimat der Augsburger Domsingknaben, aber auch des Domchors und der neu gegründeten Mädchenkantorei. Mittlerweile ist es aber stark sanierungsbedürftig.
2: Großes Manko ist die Lüftungsanlage, die mussten wir stilllegen. Auch der Brandschutz ist nicht mehr nach dem aktuellen Stand. Und nachdem man bei diesen zwei Maßnahmen sehr in die Gebäudehülle eingreifen muss, ist jetzt der Zeitpunkt, dass man auch über IT, Sanitär und Energie nachdenkt und es auf den aktuellen Stand bringt. Und wir hoffen, dass wir es dann wieder in einem Zustand haben, wo man wieder 40 Jahre hervorragend drin unterrichten kann.
0: Die Sanierung hat im Herbst begonnen und geht voraussichtlich noch bis 2027. Solange bis das fertig ist, ist die Dommusik in einem Ausweichsquartier im Ottmarsgässchen.
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0: Und weiter geht's mit Extreme More Than Words.

So ein schönes Lied. Hier bei Radio Augsburg, 9:12. Wir schauen raus aus dem Fenster und es ist ein bisschen bewölkt heute früh. Die Sonne sollte jetzt eigentlich in den nächsten Stunden immer mal wieder ein bisschen rauskommen, aber es bleibt heute weitestgehend grau, vor allem in der zweiten Tageshälfte. Da werden wir auch nass. 9 Grad messen wir aktuell, bis zu 17 Grad werden es und ab 14 Uhr regnet es, wie es aussieht. Und das hört dann auch irgendwie erstmal gar nicht mehr auf. Um 17 Uhr ist sogar ein Gewitter in Augsburg angekündigt. Gestern waren 2 Gewitter angekündigt. Auch da war dann nicht mehr so viel davon zu sehen. Deswegen bleibt zu wünschen übrig, dass heute ein Gewitter kommt, wenn man Gewitter mag. Oder eben, wenn man nicht mag, dass kein Gewitter kommt.

0: 8 Minuten vor 9, guten Morgen, ihr hört Radio Augsburg. Es gibt aktuell eine Großrazzia in 12 Bundesländern und zwar bei mutmaßlichen Rechtsextremisten. Alle Infos dazu, die es aktuell schon gibt, gibt's gleich um 9 hier bei Radio Augsburg in den Nachrichten.
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1: Ich bin Sarah Nägele. Die Arbeiterwohlfahrt Schwaben spricht sich gegen die Kürzungspolitik der Bundesregierung aus. Der geplante Sozialabbau treffe vor allem Menschen mit niedrigen und mittleren Einkommen und verstärke die soziale Ungleichheit. Die Lechwerke beginnen wieder mit der Sommermaat, unter anderem am Lechkanal. So stellen die Lechwerke einen Zugang zum Wasser und den Betriebsanlagen der Lechwerke sicher. Außerdem verhindert die Maat eine Verbuschung und Verwaldung der Ufer und sichert so die Artenvielfalt. Und nun zu weiteren Nachrichten aus Bayern, Deutschland und der Welt.
2: Ich bin Helen Martin. Guten Morgen. Großrazzia gegen mutmaßliche Neonazis. In 12 Bundesländern laufen Durchsuchungen bei mutmaßlichen Rechtsextremisten. Ausgenommen sind Baden-Württemberg, Thüringen, Hamburg und Bremen. Wie die Generalbundesanwaltschaft mitgeteilt hat, gibt es 36 Beschuldigte. Ihnen wird die Bildung oder Mitgliedschaft in den kriminellen Vereinigungen Jung und Stark sowie Deutsche Jugend voran vorgeworfen. Die Bundesregierung will das Heizungsgesetz der Ampel deutlich entschärfen. Die umstrittene 65%-Regel für erneuerbare Energien bei neuen Heizungen soll verschwinden. Das plant Wirtschaftsministerin Reiche. Mehr dazu von Uli Reitinger.
3: Mit dem berühmt-berüchtigten Heizungsgesetz hätten neue Gas- und Ölheizungen praktisch keine Chance mehr. Das ist im geplanten neuen Gesetz von CDU-Wirtschaftsministerin Reiche ganz anders. Das Gesetz schreibt nicht mehr vor, dass die neuen Heizungen größtenteils mit erneuerbaren Energien betrieben werden müssen, sondern zu 60% mit klimafreundlichen Brennstoffen. Die Grünen sagen, damit sind die deutschen Klimaschutzziele nicht mehr zu erreichen.
2: Schon nach einem Tag hat US-Präsident Trump die militärische Begleitung von Schiffen durch die Straße von Hormuz wieder ausgesetzt. Trump hat das mit einem möglichen Abkommen mit dem Iran begründet. Es habe große Fortschritte gegeben. Die Blockade iranischer Häfen soll aber bestehen bleiben. Auch heute kämpfen die Einsatzkräfte am Saurüsselkopf in den Chiemgauer Alpen gegen den Waldbrand. Nachdem die Hubschrauber in der Nacht am Boden bleiben mussten, steigen sie heute wieder in die Luft, um die Flammen einzudämmen. Seit Sonntagabend brennt es am Saurüsselkopf. Mittlerweile ist eine dreistellige Hektarzahl betroffen. Forstministerin Karniber spricht von einem der größten Waldbrände, die es in Bayern in den letzten Jahren gegeben habe.
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4: Heute Mittag brauchen wir einen Regenschirm über unserem Saurüsselkopf. Es regnet nämlich ab Mittag bei uns in Augsburg und der Region. Jetzt in der ersten Tageshälfte können wir noch ein bisschen Sonne abbekommen und ein bisschen wärmer wird es noch. 9 Grad sind es, 17 Grad werden es. Am späten Nachmittag vielleicht sogar noch ein Gewitter, aber garantieren möchte ich hier nichts.
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4: 9:03. Guten Morgen auf die Straßen. B17 Richtung Donauwörth, Höhe Stadtbergen, hat es einen Unfall gegeben. Es staut sich bis zur Messe. Ansonsten schaut's gut aus auf den Straßen.
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4: Geblitzt wird heute Morgen in Augsburg in der Berliner Allee und zwar bei der MAN-Brücke. Dann in Lechhausen, in der Eindlinger Straße, in Haunstetten steht einer in der Postillonstraße und in Göggingen in der von Kobris-Straße. Alle Blitzer gibt's auf radioaugsburg.de und natürlich auch in der Radio Augsburg App. Die ist neu, also ladet ihr euch runter. Und wenn ihr was gesehen habt, dann könnt ihr es noch gerne melden unter der 0821 50 242 26.
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4: Vielleicht der falsche Moment, um zu fragen, Sarah, das Wetter ist ja jetzt gerade nicht so frühlingshaft, aber hast du schon Frühlingsgefühle zurzeit?
5: Ich habe quasi permanent Frühlingsgefühle in meiner Partnerschaft natürlich.
4: Ja.
5: Aber momentan habe ich tatsächlich auch ein bisschen so eine Frühlingsenergie, wenn man rausgeht.
4: Das stimmt. Ich merke das aber auch bei den Augsburgern, die lächeln alle gerade. Und ich bin auch, also ich tänzel schon fast
5: ganz
4: nach Hause.
5: Ungewohnt.
4: Sobald ich auf der Straße bin, habe ich eh so einen tänzelnden Gang wohl immer. Das hat mir der Roland mal gesagt. Wir haben uns mal in Augsburg umgehört. Wie sind die Augsburger so mit Frühlingsgefühlen und flirten die im Frühling mehr als sonst? Mehr dazu gleich in wenigen Minuten.
5: Wir sind Sarah Nägele
4: und David Kempin. Guten Morgen.
5: Guten Morgen.
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0: 12 Minuten nach 9, ihr hört Radio Augsburg. Schönen guten Morgen. Wer derzeit in der Früh wach ist, der hört die Vögel singen. Und zwar jeden Morgen, was das Zeug hält. Klar, es ist auch Frühling. Die müssen ihr Revier markieren. Die sind auch ein bisschen in Frühlingslust und Laune gerade. Und die große Frage ist, haben wir Menschen denn eigentlich auch Frühlingsgefühle? Und flirten die Menschen im Frühling mehr als sonst? Besonders vielleicht sogar die Augsburger? Veronika Götz hat sich erkundigt.
1: Der Lenz ist da. Die Comedian Harmonists besingen den Frühling und sie sind nicht die Einzigen. Allerdings sind sie die Einzigen, die die Frühlingsgefühle sehr direkt besingen. Veronika, der Spargel wird, ach du Veronika. So viel zum Thema, vor 100 Jahren waren die Menschen noch nicht so pervers, direkt. No. Aber haben wir wirklich Frühlingsgefühle? Meine Kollegin Julia Wasilkow, die hat die Antwort.
2: Oh ja, und wie wir die haben. Der wesentliche Auslöser dafür ist das Licht. Licht stimuliert nämlich das Hormon Serotonin. Und das macht uns wacher und aktiver. Und mit guter Laune finden wir die Menschen um uns herum auch direkt attraktiver und verlieben uns leichter.
1: Danke, Julia. Wie schaut's aus bei uns Augsburgern? Was machen die Augsburger an Liebesbekundungen im Frühling oder auch generell? Ich habe mich umgehört.
3: Mein Ex-Mann hat mal in der Kantine vor vielen, vielen, vielen Leuten für mich gesungen, obwohl er gar nicht singen konnte. Das war wirklich, wirklich romantisch.
4: Eine Einladung zu einem Abendessen.
1: Hat sie es wertgeschätzt?
4: Ja, natürlich. Das war ein Beginn einer kleinen Liebschaft.
5: Ich kann mich nicht mehr erinnern, weil mein Mann ein perfekter Ehemann ist. Schenkt mir aber nie Blumen, ist aber sehr zuverlässig, immer steht er an meiner Seite und ich bin mit ihm so happy.
1: Habt ihr denn schon mal irgendwas Romantisches im Frühling gemacht für eine Frau oder einen Mann?
6: Nein.
7: Oh. Essen natürlich, aber das ist ja nicht, das ist Standard, nicht romantisch. Also ja, ich würde mal sagen, schönes Picknick im Frühling mit allem drum und dran, was dazugehört.
1: Was war denn das Romantischste, was Sie je für eine Frau oder für einen Mann gemacht haben im Frühling?
6: Ein Antrag. Für meine Frau.
1: Oh, und er war erfolgreich?
6: Ja.
1: Was war denn das Romantischste, was je ein Mann für Sie gemacht hat?
8: Naja, die Tatsache, dass er menschlich für mich einfach da ist. Es ist der Alltag, in dem ich gesehen werde und ich geliebt und wertgeschätzt werde. Die Momente, in denen ich weiß, dass ich immer sicher bin.
1: Oh wow, das klingt ja wie vorm Traualtar. Und irgendein Symbol schon mal bekommen, wo Sie sagen, wow, irgendwie ein Blumenstrauß oder Picknick.
8: Ich habe einen süßen, handgemachten Teddy bekommen. Blumen gehören natürlich auch dazu. Ich liebe vor allem die selbstgepflückten, weil ich weiß, dass er sie mit Liebe rausgesucht hat. Mit dem Wissen, dass sie mir auch gefallen werden.
1: Sind Sie der, um den es geht?
6: Ja.
1: Sehr. Wow, diese Frau scheint ja den Jackpot geknackt zu haben. Aber grämt euch nicht, es gibt in Augsburg auch Menschen, die weniger von Frühlingsaktionen verwöhnt werden. Was war denn das Romantischste, was Sie je für eine Frau gemacht haben?
9: Noch gar nichts.
1: Oder was Sie bekommen haben?
9: Noch gar nichts.
1: Eine WhatsApp?
9: Auch nicht.
1: Auch nicht. Kann ja noch werden. Mal sehen, was dieser Frühling so bringt.

20 nach 9, guten Morgen, ihr hört Radio Augsburg. Es wird jetzt deutlich schneller, ein bisschen wärmer. Wir haben nämlich schon 14 Grad in Augsburg, da ging jetzt ein großer Sprung auf dem Thermometer und bis zu 17 Grad werden es heute, also viel ist nicht mehr drin. Jetzt in der Früh ist es ein bisschen bewölkter als erwartet, ab und zu kann heute die Sonne noch rauskommen, ansonsten viele Wolken und ab Mittag dann auch Regen, am Nachmittag, wie es aussieht, sogar noch ein relativ großes Gewitter.

0: Wir haben es 10:04. Guten Morgen.
1: Guten Morgen. Und gleich um 9:30 gibt es wieder Lokalnachrichten.
0: Mit dir, Sarah. Da sind wir mal gespannt, was es dann gleich gibt. Auf jeden Fall passend zu diesem grauen Wetter heute gibt's jetzt Gabriel mit Dreams.

0: Halb zehn haben wir es. Guten Morgen.
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0: Stadtrats. Das neue Bündnis will 7 sogenannte Beauftragte für Themen wie Sport oder Wohnen im Stadtrat schaffen und sieht dafür eine zusätzliche Aufwandsentschädigung vor. Die Grünen sprachen von gekauften Mehrheiten. Weiter geht es um die Frage, wie einfach Zusammenschlüsse aus mehreren Parteien zu einer Fraktion möglich sein sollen. Die neue Stadtregierung möchte diesen Prozess künftig erleichtern. Die Arbeiterwohlfahrt Schwaben spricht sich gegen die Kürzungspolitik der Bundesregierung unter Friedrich Merz aus. Der geplante Sozialabbau treffe vor allem Menschen mit niedrigen und mittleren Einkommen und verstärke die soziale Ungleichheit. Dieter Egger von der AWO Schwaben beklagte, dass soziale Leistungen und Angebote in der Politik mittlerweile als Einsparmaßnahme gesehen werden. Es finde leider kein wirklicher Diskurs mit Verbänden, Betroffenen und Experten statt. Die AWO warnt weiter vor den langfristigen Folgen. Die Lechwerke beginnen wieder mit der Sommermaat, unter anderem am Lechkanal zwischen Gersthofen und Meitingen. So sichern sie einen Zugang zu Wasser und zu ihren Betriebsanlagen. Die Maat verhindert außerdem eine Verbuschung und Verwaldung der Ufer und stellt so die Artenvielfalt sicher. Als Betreiber von 3 Wasserkraftwerken am Lechkanal und 4 Kraftwerken am unteren Lech ist die LEW für den Unterhalt von rund 35 Flusskilometern zuständig. 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Und jetzt zum Wetter.
1: Dankeschön, Sarah. Heute Morgen ist es jetzt mittlerweile angenehm warm mit aktuell 14 Grad auf dem Rathausplatz in Augsburg. In Horgau messen wir noch 13 Grad, aber bis zu 17 Grad gibt's heute in Augsburg und der Region. Dazu eigentlich Sonne, aber die versteckt sich hinter so einer ein bisschen dünneren Wolkenschicht. Am Nachmittag bleibt's auch noch bewölkt und da kann's dann auch immer mal wieder regnen. Es gibt sogar am späten Nachmittag wohl ein Gewitter.
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1: 3 Minuten nach 9:30. Guten Morgen auf die Straßen. B17 Landsberg Richtung Augsburg. Höhe Stadtbergen hat es einen Unfall gegeben. Es staut sich noch ein bisschen, der löst sich aber auf. Bis zur Messe so circa 1 Kilometer Stau, plant hier mal 5 bis 10 Minuten mehr ein.
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1: In Augsburg, Berliner Allee, Lechhausen, die Eindlinger Straße, in Pfersee in der Stadtberger Straße und in Göggingen in der von Kobris Straße. 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
1: Wir machen gleich einen Ausflug und zwar an den Stempflesee. Was es da so Tolles gibt, das hört ihr gleich. Ich bin David Kempin, guten Morgen.
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0: Tina Turner bei Radio Augsburg, 9.42 Uhr haben wir es. Guten Morgen.
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0: Mal vom Alltag durchatmen ist für jeden wichtig. Am besten geht das natürlich in ruhiger Umgebung, in der Natur zum Beispiel. Und gerade jetzt, wo die Temperaturen wieder erträglich sind und wenn die Sonne dann mal wieder draußen ist, dann zieht's uns an die frische Luft. Pia Hoffmann hat einen Ausflugstipp, der wirklich besuchenswert ist.
2: Was gibt es Erholsameres, als Zeit in der Natur zu verbringen? Insbesondere Wälder gelten als beliebte Entspannungsorte und sind ideal für kleine Auszeiten im Alltag. Die Augsburger schätzen daher den rund 660 Hektar großen Siebentischwald sehr. Begehrt ist das als Ausflugsziel, besonders wegen der beachtlichen Fläche und der vielen Highlights, die sich in dem Naturparadies verstecken. Darunter sind der Schätzlerbrunnen, der angrenzende Hochablass und ganz besonders der Stempflesee.
3: Ja, der Stempflesee ist echt wunderschön. Gerade wo ich drauf schaue, dieses blaue Wasser, und ich komme hier sehr gerne her, um zu lesen und mich mit der Natur zu verbinden. Und ein großes Highlight für mich sind auch die vielen Schwäne.
4: Jeden Tag bin ich da. Mir gefällt es. Einfach rauskommen und ein bisschen sitzen.
2: Zahlreiche Parkbänke um das Ufer laden zum Ausruhen ein. Doch der Stempflesee bietet mehr als nur Erholung. Viele Tierfreunde und Familien werden von den Tieren, die im und am Wasser leben, angezogen. Schwäne, Enten und Gänse, Karpfen, Brassen, Forellen und Hechte sind dort zu finden.
5: Das sind größere Fische hinten im Schatten auf der anderen Seite des Sees. Da schauen wir jetzt nachher hin, ob die da immer noch sind. Ist ja interessant, die zu beobachten. Im Sommer, wenn es heiß ist, suchen die scheinbar auch direkt den Schatten. Weil das Wasser ist jetzt ziemlich niedrig, vermutlich ist es ein bisschen zu warm, den Fischen auch, fast wie beim Menschen.
2: Wir müssen uns vor der Hitze allerdings keine Sorgen machen. Durch seine grandiose Lage inmitten der Baumkronen ist der Stempflesee nämlich nicht nur vor Wind, sondern auch vor extremer Hitze geschützt. Und genau aus dem Grund sind hier viele Sportler und Spaziergänger unterwegs. Treue Besucher kommen außerdem gerne her.
6: Um hier eine Runde zu drehen, weil hier einfach der See schön ist. Man kann die Vögel beobachten, ein bisschen lokale Natur sehen. Und es ist einfach eine angenehme Atmosphäre.
2: Der Stempflesee ist das Herzstück des Siebentischwaldes und ist am besten zu Fuß oder mit dem Fahrrad zu erreichen. Wer mit dem Auto oder den Öffentlichen kommen will, sollte die Parkanlage Süd ansteuern und läuft von dort aus etwa 700 Meter durch den Wald.
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11 Minuten vor 10. Guten Morgen, ihr hört Radio Augsburg. Heute ist das Wetter, es lässt zu wünschen übrig. Ein bisschen grau ist es, ein bisschen regnerisch wird es am Mittag und vielleicht gibt es sogar noch ein Gewitter bei bis zu 17 Grad. Also insgesamt in allen Punkten ein bisschen schlechter als gestern. Aber für die Natur ist es natürlich auch mal schön, wenn es nicht ganz so heiß ist. Und vor allem, wenn mal ein bisschen Wasser runterkommt. Die Waldbrandgefahr sinkt auch wieder, genauso wie die Pollenbelastung. Es hat ja alles sein Gutes und ab morgen wird das Wetter in Augsburg und der Region dann auch wieder langsam stabiler. Zum Wochenende in Richtung

0: 7 Minuten vor 10. Guten Morgen, ihr hört Radio Augsburg. Bei uns geht's gleich in den Nachrichten um BMW, Bayerische Motorenwerke. Die haben einen kleinen Gewinneinbruch zu verbuchen. Wie viel genau, das erfahrt ihr gleich um 10.
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1: Ich bin Sarah Nägele. Die Polizei hat die Ermittlungen rund um das in der Wertach gefundene und geborgene Autowrack eingestellt. Im Dezember war das Auto in der Wertach bei Währingen im Rahmen einer Vermisstensuche gefunden worden. Pünktlich zu den sommerlichen Temperaturen steht auch der Augsburger Stadtsommer in den Startlöchern. Die Stadt plant wieder vielfältige Events, die die Menschen im Sommer in die Innenstadt locken und so auch die Umsätze in Geschäften und Cafés steigern sollen. Einen Stadtstrand am Moritzplatz gibt es bereits seit gestern. Und nun zu weiteren Nachrichten aus Bayern, Deutschland und der Welt.
2: Ich bin Helen Natin. Aufatmen bei den Passagieren auf dem Kreuzfahrtschiff, auf dem es mehrere Fälle des Hantavirus gegeben hat. Das darf einen Hafen auf den Kanarischen Inseln anlaufen. Momentan ankert das Schiff vor Kap Verde. Der westafrikanische Inselstaat hat aber nicht die Kapazitäten, um die Menschen auf dem Schiff zu untersuchen und zu behandeln. 3 Passagiere sind bislang gestorben, darunter auch eine Frau aus Deutschland. Den ersten Jahrestag der schwarz-roten Bundesregierung hatte sich Kanzler Merz wahrscheinlich anders vorgestellt. Die Umfragewerte seiner Koalition sind im Keller. Trotzdem ist die Zusammenarbeit mit der SPD für Merz alternativlos, wie er gestern auf einer Veranstaltung betont hat.
3: Eine Minderheitsregierung ist für mich keine Option. Und ich werde sie nicht eingehen. Und ich werde sie nicht auslösen.
2: Laut einer YouGov-Umfrage rechnet mehr als jeder Zweite in Deutschland damit, dass die Koalition nicht bis zur nächsten Bundestagswahl 2029 durchhält. Die Polizei geht bundesweit gegen die rechtsextremen Gruppen Deutsche Jugend voran sowie Jung und Stark vor. Seit dem Morgen gibt es in 12 Bundesländern eine große Razzia. Laut der Generalbundesanwaltschaft gibt es 36 Beschuldigte. Bei ihnen soll es sich um Mitglieder der rechtsextremen Jugendorganisationen handeln. Die meisten der Beschuldigten sollen Führungspositionen in den Gruppen haben. BMW hat in den ersten 3 Monaten des Jahres 23% weniger Gewinn gemacht als im Vorjahreszeitraum, und zwar knapp 1,7 Milliarden Euro. Allerdings muss man sagen, dass es letztes Jahr um die Zeit noch keine US-Zölle gegeben hat. Wie der Konzern mitgeteilt hat, ist auch der Umsatz gesunken auf 31 Milliarden Euro. Ein Grund dafür ist, dass BMW weniger Autos verkauft hat, vor allem in China. In Europa gab es dagegen einen Rekord an Bestellungen.
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4: Ja, ein etwas wechselhaftes Wetter steht uns heute am Mittwoch bevor. Am Vormittag gibt es noch so einen Wechsel aus Wolken und Sonne. Und am Nachmittag kann dann aber Regen dazu kommen, teils sogar Gewitter. Die Temperaturen, die werden heute maximal 17 Grad. In der Nacht, da bleibt es dann eigentlich wieder, es ist bewölkt, teils klar. Bisschen Regen kann drunter kommen, aber im Großen und Ganzen trocken. 8 Grad plus hat es heute in der Nacht. Und morgen am Donnerstag, das ist am Vormittag noch ein bisschen wechselhaft. Und dann wird es aber am Nachmittag und zum Freitag sowieso wieder ein bisschen schöner und auch wärmer.
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5: Geblitzt wird gerade in Augsburg in der Eindlinger Straße und in Augsburg in der Postillonstraße. Fehlt noch was? Staus und Blitzer könnt ihr uns gerne per WhatsApp zuschicken an die 0821 50 242 26. Alle Blitzer findet ihr auf radioaugsburg.de.
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4: Menschen in und um Augsburg, die andere Menschen retten. Das ist unsere Podcast-Reihe bei Radio Augsburg, immer heute Abend. Und heute geht's um die Malteser und einen Vorgeschmack. Gibt's gleich bei mir, ich bin Veronika Götz.

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0: Radio Augsburg am Mittwoch. Schön, dass ihr dabei seid. 53.000 Menschen in Augsburg bekommen jedes Jahr Hilfe von den Maltesern. Mehr als 2.300 Ehrenamtliche sind in Augsburg. Mehr als 2.300 Ehrenamtliche sind hier engagiert. Sie leisten 5.700 Rettungseinsätze im Jahr. Wow. Und verteilen 4.000 Lebensmittelpakete. Eva Fischer nimmt euch heute mit in die Welt der Malteser in Augsburg.
1: Die Einsatzfelder der Malteser sind vielfältig und ohne Hilfsorganisationen wie diese würde unsere Gesellschaft nicht funktionieren, sagt Manuel Heckmann, der Dienststellenleiter der Malteser in Augsburg.
2: Naja, die Hilfsorganisationen in Deutschland, ist ja im Gegensatz zu anderen Ländern, sind hauptsächlich ehrenamtlich organisiert und ohne die würde ein Bevölkerungsschutz, Katastrophenschutz und viele soziale Angebote in Deutschland, in Augsburg gar nicht möglich sein.
1: 2.347 Ehrenamtliche und 463 hauptamtliche Mitarbeiter haben die Malteser in Augsburg. Wie wichtig ihr Einsatz ist, das merken wir vor allem dann, wenn es uns schlecht geht. Stellt euch vor, eure demente Oma wird vermisst. Dann klingelt der Pager bei Veronika Lappberger und sie macht sich mit ihrer Rettungshundestaffel der Malteser sofort auf die Suche.
3: Es hat damit angefangen, dass meine ältere Hündin, die Sascha, bei mir eingezogen ist. Und ich habe relativ schnell gemerkt, okay, nur Gassi gehen und so weiter und kuscheln, das reicht jetzt nicht so ganz. Wir müssen ein bisschen mehr machen. Und eine Bekannte hat mal gemeint, so auf Facebook hat sie eine Anzeige gesehen von den Maltesern Schnuppertraining. Schau dir das doch mal an. Ja, und dann war ich da und seitdem sind sie mich nicht mehr losgeworden.
1: Jetzt trainiert Veronika mit ihren beiden Hunden zweimal pro Woche, damit sie im Ernstfall auch ein perfekt eingespieltes Team sind. Anderes Szenario. Viele Senioren haben im Alter nicht einmal mehr das Geld, um sich Lebensmittel zu kaufen. Hier sind die Ehrenamtlichen der Malteser Lebensmittelpakete im Einsatz. Sie bringen alten, gehbehinderten Menschen nicht nur eine Kiste voller Essen, sondern auch ein Stück Freude und Abwechslung, sagt Martina Schmid.
4: Es ist oft das erste Highlight oder das einzige Highlight im Monat, das merkt man. Die machen sich teilweise schick, wenn wir kommen und strahlen und freuen sich. Und dann schwätzt man diese 5 Minuten, die wir haben. Und es gibt wirklich welche, die freuen sich sehr, sehr, sehr, dass wir kommen, um einfach auch den sozialen Kontakt wieder ein bisschen zu haben zur Außenwelt.
1: Anderen Menschen helfen, aber auch selbst Gemeinschaft erleben. Das macht die Malteser in Augsburg aus, erzählt mir Uli Evans.
5: Ich bin schon seit über 40 Jahren dabei und jetzt in unterschiedlichsten Gruppen und die Gemeinschaft war immer toll.
1: Wenn ihr noch mehr über die spannende Arbeit der Malteser in Augsburg erfahren wollt, dann schaltet heute Abend ein, dann nehmen wir euch mit zu einem Training der Rettungshundestaffel und verteilen Pakete an bedürftige Senioren.
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0: Das ist Radio Augsburg am Mittwoch, ganz relaxed. Und gleich ist deshalb Lokalnachrichtenzeit bei uns. Heute dank Sarah Nägele.
1: Sandburgen bauen am Moritzplatz mitten in Augsburg. Das ist seit gestern möglich. Da gibt es jetzt nämlich einen Stadtstrand. Mehr dazu in den Lokalnachrichten um halb.

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1: Ich bin Sarah Nägele. Auf dem Technology Campus Augsburg soll ein großes Ärztezentrum entstehen, das künftig die ambulante medizinische Versorgung für rund 40.000 Menschen im Augsburger Süden sichern soll. Die Walter Beteiligungen und die Immobilien AG wollen das Millionenprojekt umsetzen. Das medizinische Zentrum will mehrere Fachrichtungen an einem Ort bündeln. Außerdem sollen eine Apotheke, ein Sanitätshaus und ein Café einziehen. Noch befindet sich das Projekt in der Planungsphase. Die Bauvoranfrage sei bereits positiv beschieden worden. Das Ärztezentrum soll 2029 fertiggestellt werden. Man befinde sich in enger Abstimmung mit der Stadt Augsburg. Pünktlich zu den sommerlichen Temperaturen steht auch der Augsburger Stadtsommer in den Startlöchern. Die Stadt Augsburg plant wieder vielfältige Events, die die Menschen im Sommer in die Innenstadt locken und so auch die Umsätze in Geschäften und Cafés steigern sollen. Das konkrete

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1: Ja, und der Frühling, der macht eine kurze Pause heute. Immer mehr Wolken ziehen auf in Augsburg und der Region und maximal nur 17 Grad hat es heute, also 4 Grad weniger als gestern. Am Nachmittag oder schon ab Mittag kann es ein bisschen tröpfeln und es kann sogar vereinzelt gewittern. Und dann in der Nacht hört das dann wieder auf, ansonsten bleibt die Nacht weitestgehend trocken und die Werte fallen nur bis auf 8 Grad. Morgen wird es nochmal genauso warm oder kalt wie heute, 16, 17 Grad tagsüber maximal. Bisschen wechselhaft noch am Vormittag und dann am Nachmittag wird es aber wärmer, sonniger und schöner und Freitag und Samstag dann sowieso.
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3: Geblitzt wird gerade in Augsburg in der Eindlinger Straße und in Augsburg in der Postillonstraße. Fehlt noch was? Staus und Blitzer könnt ihr uns gerne per WhatsApp zuschicken an die 0821 50 242 26. Alle Blitzer findet ihr auf radioaugsburg.de.
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1: Wir haben in Augsburg eine neue Boxerin. Und die hat auch prompt bei den deutschen U17-Meisterschaften gewonnen. Holla die Waldfee. Gleich mehr dazu. Ich bin Veronika Götz.

0: Celine Dion mit I'm Alive.
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0: Und bei unserer Rubrik Unser Viertel schauen wir heute nach Lechhausen. Da gibt's einen starken Erfolg aus dem Boxsport. Die Augsburgerin Carina Mastel hat sich bei den deutschen U17-Meisterschaften mal einfach so den Titel gesichert. Auf dem Weg ins Finale dominierte sie ihren ersten Kampf klar und traf dann auf eine alte Bekannte, gegen die sie im vergangenen Jahr noch verloren hatte. Diesmal ließ sie aber nichts anbrennen und gewann deutlich. Die Revanche ist also gelungen. Ein toller Erfolg für Lechhausen. Herzlichen Glückwunsch zur Meisterschaft.
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1: Ich bin Sarah Nägele. Die Arbeiterwohlfahrt Schwaben spricht sich gegen die Kürzungspolitik der Bundesregierung aus. Der geplante Sozialabbau treffe vor allem Menschen mit niedrigen und mittleren Einkommen und verstärke die soziale Ungleichheit. Die Lechwerke beginnen wieder mit der Sommermaat, unter anderem am Lechkanal. So stellen die Lechwerke einen Zugang zum Wasser und den Betriebsanlagen der Lechwerke sicher. Außerdem verhindert die Maat eine Verbuschung und Verwaldung der Ufer und sichert so die Artenvielfalt. Und nun zu weiteren Nachrichten aus Bayern, Deutschland und der Welt.
2: Ich bin Dominik Schweiger. Immer wieder wird über ein Social-Media-Verbot für Kinder und Jugendliche diskutiert. Aber was sagen die, die es auch betreffen würde? In einer UNICEF-Umfrage hat über die Hälfte der Jugendlichen gesagt, dass sie für ein Verbot für Kinder unter 14 Jahren sind. Gleichzeitig fordern viele Teenies einen besseren Schutz auf den Plattformen, zum Beispiel indem Inhalte gefiltert werden. Öl- und Gasheizungen dürfen in Deutschland voraussichtlich auch nach dem Jahr 2045 noch eingebaut werden. Das sieht der Entwurf für ein neues Heizungsgesetz aus dem Wirtschaftsministerium vor. Außerdem soll es künftig Pflicht sein, dass mehr klimafreundlicheres Gas oder Heizöl beigemischt werden. Der Anteil soll bis 2040 stufenweise steigen. Der Umweltverband BUND spricht von einer klimapolitischen Bankrotterklärung. Tausende Zollbeamte kontrollieren seit dem Morgen bundesweit Paketzustellerfirmen. Laut dem Hauptzollamt Köln werden Verteilzentren verschiedener großer Paketdienstleister geprüft. Mehr von Diana Kramer.
3: Viele Zusteller, so der Verdacht, werden um ihren Mindestlohn gebracht, weil Pausen, Wartezeiten oder Leerfahrten nicht erfasst werden. Wenn bestimmte Stunden aber nicht bezahlt werden, haben die Fahrer von ihrem Mindestlohn in Höhe von 13,90 Euro pro Stunde auf dem Papier schlichtweg nichts, wenn der überhaupt gezahlt wird. Auch die Geschäfts- und Buchhaltungsunterlagen der Firmen sollen deshalb kontrolliert werden.
2: Nach mehreren Hunter-Virus-Fällen und 3 Todesopfern darf das Kreuzfahrtschiff, das gerade vor Kap Verde liegt, einen Hafen auf den Kanaren anlaufen. In 3 bis 4 Tagen könnte das Schiff da sein. Auf den Kanaren sollen die Passagiere dann untersucht, behandelt und in ihre Heimatländer gebracht werden. Unter den 3 Toten ist auch eine Frau aus Deutschland. In Bayern sind in den ersten 3 Monaten des Jahres so viele E-Autos neu zugelassen worden wie noch nie, nämlich über 33.000. Laut dem Landesamt für Statistik entspricht das einem Plus von rund 48% im Vergleich zum Vorjahreszeitraum. Gleichzeitig sind die Zahlen bei Neuzulassungen von Benzin- und Dieselautos weiter gesunken.
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4: Ja, ein bisschen Pause macht der Frühling heute. Der Himmel zieht immer mehr zu in Augsburg und der Region. Nur vereinzelt kommt noch die Sonne durch. Am Nachmittag kommt ein bisschen Regen dazu. Teils kann es sogar ein bisschen gewittern. Maximal 17 Grad hat's heute. Und in der Nacht, da hört dann der Regen langsam auf und die Nacht wird größtenteils trocken und ein bisschen bewölkt. Morgen am Donnerstag geht's noch wechselhaft am Vormittag in den Tag. Ein bisschen kann's regnen. Und dann am Nachmittag und endgültig Freitag, Samstag kommt dann wieder wärmeres Wetter und Sonne. Die Temperaturen morgen werden genauso wie heute 16, 17 Grad über Null.
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5: Geblitzt wird gerade in Königsbrunn in der Landsberger Straße und in Augsburg in der Berliner Allee. Fehlt noch was? Staus und Blitzer könnt ihr uns gerne per WhatsApp zuschicken an die 0821 50 242 26. Alle Blitzer findet ihr auf radioaugsburg.de.
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4: Auch wenn der Frühling heute eine kleine Pause macht, ist er definitiv da. Und die Frühlingsgefühle gleich mit, oder? Welche Liebesbekundungen haben denn die Augsburger im Frühling schon gemacht? Gleich mehr dazu. Ich bin Veronika Götz.

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0: Radio Augsburg am Mittwoch. Schön, dass ihr dabei seid. Wer derzeit um circa 5 Uhr wach ist, der weiß, die Vögel, die singen gerade, was das Zeug hält. Klar, es ist ja Frühling, die Vöglein müssen ihr Revier markieren und Partnerinnen anlocken. Akute Frühlingsgefühle. In der Vogel- und der Tierwelt haben wir Menschen denn eigentlich auch Frühlingsgefühle? Und flirten wir im Frühling mehr als sonst? Ich habe mich mal umgehört.
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0: Der Lenz ist da. Die Comedian Harmonists besingen den Frühling und sie sind nicht die Einzigen. Allerdings sind sie die Einzigen, die die Frühlingsgefühle sehr direkt besingen.
2: Veronika, der Spargel wird, ach du Veronika.
0: So viel zum Thema. Vor 100 Jahren waren die Menschen noch nicht so pervers direkt. No. Aber haben wir wirklich Frühlingsgefühle? Meine Kollegin Julia Wasilkow, die hat die Antwort.
3: Oh ja, und wie wir die haben. Der wesentliche Auslöser dafür ist das Licht. Licht stimuliert nämlich das Hormon Serotonin. Und das macht uns wacher und aktiver. Und mit guter Laune finden wir die Menschen um uns herum auch direkt attraktiver und verlieben uns leichter.
0: Danke, Julia. Wie schaut's aus bei uns Augsburgern? Was machen die Augsburger an Liebesbekundungen im Frühling oder auch generell? Ich habe mich umgehört.
4: Mein Ex-Mann hat mal in der Kantine vor vielen, vielen, vielen Leuten für mich gesungen, obwohl er gar nicht singen konnte. Das war wirklich, wirklich romantisch.
5: Eine Einladung zu einem Abendessen.
0: Hat sie es wertgeschätzt?
5: Ja, natürlich. Das war ein Beginn einer kleinen Liebschaft.
6: Ich kann mich nicht mehr erinnern, weil mein Mann ein perfekter Ehemann ist. Schenkt mir aber nie Blumen, ist aber sehr zuverlässig. Immer steht er an meiner Seite und ich bin mit ihm so happy.
0: Habt ihr denn schon mal irgendwas Romantisches im Frühling gemacht für eine Frau oder einen Mann?
7: Nein.
8: Oh. Essen natürlich, aber das ist ja nicht, das Standard, nicht romantisch. Also ja, ich würde mal sagen, schönes Picknick im Frühling mit allem drum und dran, was dazugehört.
0: Was war denn das Romantischste, was Sie je für eine Frau oder für einen Mann gemacht haben im Frühling?
9: Ein Antrag. Für meine Frau.
0: Oh, und er war erfolgreich?
9: Ja.
0: Was war denn das Romantischste, was je ein Mann für Sie gemacht hat?
10: Naja, die Tatsache, dass er menschlich für mich einfach da ist. Es ist der Alltag, in dem ich gesehen werde und ich geliebt und wertgeschätzt werde. Die Momente, in denen ich weiß, dass ich immer sicher bin.
0: Oh wow, das klingt ja wie vorm Traualtar. Und irgendein Symbol schon mal bekommen, wo Sie sagen, wow, irgendwie ein Blumenstrauß oder Picknick?
10: Ich habe einen süßen, handgemachten Teddy bekommen. Blumen gehören natürlich auch dazu. Ich liebe vor allem die selbstgepflückten, weil ich weiß, dass er sie mit Liebe rausgesucht hat. Mit dem Wissen, dass sie mir auch gefallen werden.
0: Sind Sie der, um den es geht?
9: Ja.
0: Sehr. Wow, diese Frau scheint ja den Jackpot geknackt zu haben. Aber grämt euch nicht, es gibt in Augsburg auch Menschen, die weniger von Frühlingsaktionen verwöhnt werden. Was war denn das Romantischste, was Sie je für eine Frau gemacht haben?
11: Noch gar nichts.
0: Oder was Sie bekommen haben?
11: Noch gar nichts.
0: Eine WhatsApp?
11: Auch nicht. Auch nicht.
0: Kann ja noch werden. Mal sehen, was dieser Frühling so bringt.

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0: Das ist Radio Augsburg am Mittwoch. Gleich ist es halb und das ist Lokalnachrichtenzeit bei uns. Und heute kommen die Lokalnachrichten von Sarah Nägele.
1: Sandburgen bauen am Moritzplatz mitten in Augsburg. Das ist seit gestern möglich. Da gibt es jetzt nämlich einen Stadtstrand. Mehr dazu in den Lokalnachrichten um halb.

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1: Ich bin Sarah Nägele. Auf dem Technology Campus Augsburg soll ein großes Ärztezentrum entstehen, das künftig die ambulante medizinische Versorgung für rund 40.000 Menschen im Augsburger Süden sichern soll. Die Walter-Beteiligungen und die Immobilien-AG wollen das Millionenprojekt umsetzen. Das medizinische Zentrum will mehrere Fachrichtungen an einem Ort bündeln. Außerdem sollen eine Apotheke, ein Sanitätshaus und ein Café einziehen. Noch befindet sich das Projekt in der Planungsphase. Die Bauvoranfrage sei bereits positiv beschieden worden. Das Ärztezentrum soll 2029 fertiggestellt werden. Man befinde sich in enger Abstimmung mit der Stadt Augsburg. Pünktlich zu den sommerlichen Temperaturen steht auch der Augsburger Stadtsommer in den Startlöchern. Die Stadt Augsburg plant wieder vielfältige Events, die die Menschen im Sommer in die Innenstadt locken und so auch die Umsätze in Geschäften und Cafés steigern sollen. Das konkrete Programm wird heute vom Marketing der Stadt Augsburg bekannt gegeben. Seit gestern gibt es bereits einen Stadtstrand mit Liegestühlen und Sandburgen am Moritzplatz. In Bayerisch-Schwaben sind wieder die Rehkitzretter unterwegs. Rehkitze werden von den Rehen ins Gras gesetzt und zurückgelassen. Das kann ihnen während der Mähzeit zum Verhängnis werden, denn die Rehkitze bleiben bei nahender Gefahr und heranfahrenden Mähdreschern liegen. Daher suchen Jagdverbände und Ehrenamtliche die Wiesen mit Wärmebilddrohnen ab und sammeln die Kitze auf. Nach dem Mähen werden sie ins Gras zurückgesetzt. 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Und jetzt zum Wetter.
2: Und das Wetter, das ist heute nicht ganz so gut wie die letzten Tage.

0: Staus und Blitzer könnt ihr uns gerne per WhatsApp zuschicken an die 0821 50 242 26. Alle Blitzer findet ihr auf radioaugsburg.de.
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2: 400.000 Euro vom Freistaat Bayern für die Augsburger Domsingknaben. Ha, ich bin Veronika Götz und gleich mehr zur Radio Augsburg Guten Nachricht des Tages.

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1: Und die ist heute für die Augsburger Dommusik eine gute Nachricht. Der Freistaat Bayern fördert die Sanierung des Hauses St. Ambrosius mit fast 400.000 Euro aus dem Bayerischen Kulturfonds. Leonhard Fitz, der kaufmännische Geschäftsführer der Augsburger Domsingknaben, freut sich riesig über die Finanzspritze.
2: Knapp 400.000 Euro sind eine Menge Geld, die in die gesamte infrastrukturelle Neuausrichtung des Chorzentrums gehen. Finanziell bewegen wir uns im Millionenrahmen, was auch bedeutet, dass die Diözese den Löwenanteil trägt. Nichtsdestotrotz ist es wahnsinnig wichtig, dass auch der Staat und damit die Gesellschaft unser, und so will ich betonen, kostenfreies Bildungsangebot für Chor- und Stimmbildungsunterricht unterstützt.
1: Das Haus am Hohen Weg ist seit rund 40 Jahren die Heimat der Augsburger Domsingknaben, aber auch des Domchors und der neu gegründeten Mädchenkantorei. Mittlerweile ist es aber stark sanierungsbedürftig.
2: Großes Manko ist die Lüftungsanlage, die mussten wir stilllegen. Auch der Brandschutz ist nicht mehr nach dem aktuellen Stand. Und nachdem man bei diesen zwei Maßnahmen sehr in die Gebäudehülle eingreifen muss, ist jetzt der Zeitpunkt, dass man auch über IT, Sanitär und Energie nachdenkt und es auf den aktuellen Stand bringt. Und wir hoffen, dass wir es dann wieder in einem Zustand haben, wo man wieder 40 Jahre hervorragend drin unterrichten kann.
1: Die Sanierung hat im Herbst begonnen und geht voraussichtlich noch bis 27. So lange ist die Dommusik in einem Ausweichquartier im Ottmarsgässchen. Und genau dort könnt ihr sie am Samstag besuchen. Da ist nämlich Tag der offenen Tür bei den Domsingknaben, sagt Domkapellmeister Stefan Steinemann.
3: Ja, am Tag der offenen Tür gibt es die Möglichkeit, einmal einzutauchen in die Musik, einzutauchen in die Arbeit, die wir hier leisten. Man wird hier natürlich den ganzen Tag über Musik mitbekommen können, man wird zuhören können, aber man darf auch ganz viel selbst singen, auch Instrumente probieren. Und wer möchte, hat auch dann direkt schon die Gelegenheit, sich auch anzumelden.
1: Ja, wer möchte, kann am Samstag auch gleich spontan vorsingen. Schaut es euch einfach mal an, am Samstag, beim Tag der offenen Tür von 10 bis 15 Uhr.
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1: Ich bin Sarah Nägele. Die Polizei hat die Ermittlungen rund um das in der Wertach gefundene und geborgene Autowrack eingestellt. Im Dezember war das Auto in der Wertach bei Währingen im Rahmen einer Vermisstensuche gefunden worden. Pünktlich zu den sommerlichen Temperaturen steht auch der Augsburger Stadtsommer in den Startlöchern. Die Stadt plant wieder vielfältige Events, die die Menschen im Sommer in die Innenstadt locken und so auch die Umsätze in Geschäften und Cafés steigern sollen. Einen Stadtstrand am Moritzplatz gibt es bereits seit gestern. Und nun zu weiteren Nachrichten aus Bayern, Deutschland und der Welt.
2: Ich bin Dominik Schweiger. Das Schiff mit dem Hunter-Virus an Bord darf wohl doch nicht auf den Kanarischen Inseln anlegen. Der Präsident der Inseln hat laut Bild erstmal einen Rückzieher gemacht. Zuerst soll es ein Treffen mit dem spanischen Premierminister Sanchez geben. Der Plan war eigentlich, dass die Passagiere auf den Inseln durchgecheckt, behandelt und in ihre Heimatländer zurückgebracht werden sollen. Unter den bisher 3 Toten ist auch eine Frau aus Deutschland. Jeden Tag bringen sie uns unsere Päckchen und Pakete. Heute prüft der Zoll, ob bei den Paketzustellerfirmen auch alles mit rechten Dingen zugeht. Da geht's dann um Arbeitszeiten, Bezahlung und so weiter. Die Kontrollen finden laut Zoll im gesamten Bundesgebiet statt. Es gehe speziell darum, die Fahrer der Firmen anzutreffen, heißt es. Viele junge Menschen quatschen lieber mal kurz mit der KI, als sich mit ihren Verwandten zu unterhalten. Rund 40% haben das in einer Umfrage der Krankenkasse Pronova BKK gesagt. Frage an meine Kollegin Fiona Reinhardt, worüber wird denn mit der KI so gesprochen?
3: Ja, von kleinen Alltagsfragen bis hin zu Ratschlägen kann das eigentlich alles Mögliche sein, manchmal auch einfach eine nette Plauderei. Das ist natürlich gerade für Menschen hilfreich, die sich einsam fühlen, um diesem Gefühl immerhin kurzfristig entgegenzuwirken. Das Ganze ist aber natürlich mit Vorsicht zu genießen, sagt eine Expertin der Krankenkasse. Am Ende kann KI soziale Beziehungen einfach nicht ersetzen, weil sie mit programmierten Antworten arbeitet und eben keine Gefühle hat.
2: Danke, Fiona. Statt einem Verbot von Social-Media-Plattformen sind Jugendliche für einen besseren Schutz. UNICEF hat eine Umfrage bei 14- bis 16-Jährigen in Auftrag gegeben und die meisten halten Verbote für den falschen Weg. Auch deswegen, weil sich eine große Mehrheit sicher ist, dass es immer Wege geben wird, diese Altersbegrenzung auf Social-Media zu umgehen. Die geplante Hymnenpflicht an bayerischen Schulen kommt später als angekündigt. Laut Kultusministerium gilt die neue Regelung erst ab dem kommenden Schuljahr. Bei Abschlussfeiern an weiterführenden Schulen müssen dann mindestens 2 Hymnen gespielt werden, darunter verpflichtend die Bayernhymne. Eigentlich sollte die Regelung schon dieses Schuljahr gelten.
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4: Ja, so ein Sonne-Wolken-Mix gibt's jetzt noch so über Mittag in Augsburg und der Region. Aber am Nachmittag kann es dann ab und zu auch ein bisschen tröpfeln, teils sogar gewittern. Die Temperaturen, die gehen heute noch maximal hoch bis 17 Grad. In der Nacht, da ist es dann weitestgehend trocken. Ab und zu kann es noch tröpfeln in der Nacht. Und maximal 8 Grad hat's in der Nacht. Morgen am Donnerstag, da ist es genauso warm oder kalt wie heute, 16, 17 Grad. Und am Vormittag kann es noch ein bisschen tröpfeln. Ansonsten Sonne-Wolken-Mix und dann geht's aufwärts mit den Temperaturen und dem Sonnenschein. Und das Wetter wird insgesamt schöner, vor allem dann am Freitag und am Samstag.
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5: Geblitzt wird gerade in Königsbrunn in der Landsberger Straße und in Bobingen in der Mickhauser Straße. Fehlt noch was? Staus und Blitzer könnt ihr uns gerne per WhatsApp zuschicken an die 0821 50 242 26. Alle Blitzer findet ihr auf radioaugsburg.de.
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1: Der renommierte Astrophysiker und TV-Moderator Harald Lesch hält am kommenden Freitag einen Vortrag in Augsburg. Die Veranstaltung des Akademischen Forums Augsburg findet im Rahmen der Renovabis Pfingstaktion statt und steht unter dem Thema, was die Welt zusammenhält. Pfarrer Thomas Schwarz, der Hauptgeschäftsführer von Renovabis.
2: Das Prinzip der Beziehung als wirklich das, was sowohl die Natur als auch die Menschen als auch die Völker Europas brauchen, damit sie eine Zukunft wahrnehmen können. Das ist, glaube ich, etwas, was wir hier in Augsburg, eine Stadt, die immer noch für Frieden und Gemeinschaft in Deutschland steht, glaube ich, schon auch wirklich Werbung machen können.
1: Im Anschluss an den Vortrag von Harald Lesch gibt es noch eine prominent besetzte Podiumsdiskussion mit Laszlo Németh, dem Kardinal und Erzbischof von Belgrad, und der Caritas-Präsidentin Eva Welskop-Deffer. Und Professor Schwarz ist natürlich auch mit dabei, mit persönlichen Impulsen und einem Gespräch über das Grundmuster des Daseins. Die Veranstaltung beginnt am Freitag um 18.30 Uhr im Haus St. Ulrich.
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schönen Mittag. Ihr hört Radio Augsburg und gleich geht's in den Lokalnachrichten um ein neues medizinisches Zentrum, das in Augsburg entstehen soll. Bis gleich.

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1: Ich bin Veronika Götz. Die Grünen drohen dem neuen Augsburger Stadtrat bereits nach 2 Tagen im Amt mit einer Klage. Bei der ersten Sitzung am Montag kam es zum Streit zwischen der Stadtregierung und der Opposition. Hintergrund der Diskussionen ist ein Beschlusspaket zur Geschäftsordnung des Stadtrats. Das neue Bündnis will 7 sogenannte Beauftragte für Themen wie Sport oder Wohnen im Stadtrat schaffen und sieht dafür eine zusätzliche Aufwandsentschädigung vor. Die Grünen sprachen von gekauften Mehrheiten. Weiter geht es um die Frage, wie einfach Zusammenschlüsse aus mehreren Parteien zu einer Fraktion möglich sein sollen. Die neue Stadtregierung möchte diesen Prozess künftig erleichtern. Auf dem Technology Campus Augsburg soll ein großes Ärztezentrum entstehen, das künftig die ambulante medizinische Versorgung für rund 40.000 Menschen im Augsburger Süden sichern soll. Die Walter Beteiligung und die Immobilien AG will das Millionenprojekt umsetzen. Das medizinische Zentrum will mehrere Fachrichtungen an einem Ort bündeln. Außerdem sollen eine Apotheke, ein Sanitätshaus und ein Café einziehen. Noch befindet sich das Projekt in der Planungsphase. Die Bauvoranfrage sei bereits aber positiv beschieden worden. Man befinde sich in enger Abstimmung mit der Stadt. Das Ärztezentrum soll 2029 fertiggestellt werden. In Bayerisch-Schwaben sind wieder die Rehkitzretter unterwegs. Rehkitze werden von den Rehen ins Gras gesetzt und zurückgelassen. Das kann den Kitzen während der Mähzeit zum Verhängnis werden, denn die Rehkitze bleiben bei nahender Gefahr und heranfahrenden Mähdreschern einfach liegen. Daher suchen Jagdverbände und Ehrenamtliche die Wiesen mit Wärmebilddrohnen ab und sammeln die Kitze. Nach dem Mähen werden die dann wieder zurück ins Gras gesetzt. 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Das Wetter hat heute in Augsburg und der Region so ziemlich alles in Gepäck. Ein Sonne-Wolken-Mix gibt's noch über Mittag und dann am Nachmittag kommen ein paar Wölkchen mehr. Es kann

0: Königsbrunn in der Landsberger Straße und in Bobingen in der Mickhauser Straße. Fehlt noch was? Staus und Blitzer könnt ihr uns gerne per WhatsApp zuschicken an die 0821 50 242 26. Alle Blitzer findet ihr auf radioaugsburg.de.
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1: Ich bin Veronika Götz. Die Grünen drohen dem neuen Augsburger Stadtrat bereits mit einer Klage. Das neue Regierungsbündnis will nämlich 7 sogenannte Beauftragte für Themen wie Sport oder Wohnen im Stadtrat schaffen, inklusive Aufwandsentschädigung. Die Grünen sprechen von gekauften Mehrheiten. Auf dem Technology Campus im Augsburger Stadtteil Hauenstetten in der Nähe der Uni Augsburg soll ein großes Ärztezentrum entstehen. Es soll ab 2029 40.000 Menschen im Augsburger Süden medizinisch versorgen können. Und damit zu mehr Nachrichten aus Bayern, Deutschland und der Welt.
2: Ich bin Dominik Schweiger. Immer mehr junge Erwachsene in Deutschland haben keinen Berufsabschluss. Das zeigt der neue Berufsbildungsbericht der Bundesregierung. Das betrifft demnach rund 2,8 Millionen Menschen zwischen 20 und 34 Jahren. Gleichzeitig sind zuletzt weniger neue Ausbildungsverträge abgeschlossen worden. Bildungsministerin Prien sieht vor allem Probleme bei der Vermittlung und regionale Unterschiede. Seit dem Morgen gehen die Behörden gegen Netzwerke junger Neonazis vor. An verschiedenen Orten laufen Durchsuchungen. Die Polizei spricht von 50 Objekten. Konkret richtet sich der Einsatz gegen die Gruppen Jung und Stark und Deutsche Jugend voran. Diversen, teils minderjährigen Personen wird vorgeworfen, sich organisiert zu haben, um politisch Andersdenkende anzugreifen. Der Autobauer BMW hat seit Jahresbeginn deutlich weniger Geld verdient. Laut Konzern ist der Nettogewinn um fast ein Viertel im Vergleich zum Vorjahreszeitraum eingebrochen. Von Januar bis März hat BMW knapp 1,7 Milliarden Euro verdient. Schlimmer trifft es die Mercedes-Lkw-Sparte Daimler Truck. Hier ging der Gewinn um gut 80% zurück. Bei BMW positiv, noch nie hat der Konzern so viele Aufträge erhalten wie seit Jahresbeginn, heißt es. Von deutschen Flughäfen sind im April deutlich weniger Passagiere abgeflogen als letztes Jahr. Insgesamt sind laut Flugverband ADV rund 16,7 Millionen Menschen von deutschen Airports aus gestartet. Ein Rückgang um gut 9%. Als Gründe werden unter anderem die Kriege im Nahen Osten und die Streiks bei der Lufthansa genannt. Weil es immer weniger Igel gibt, appelliert der Bayerische Naturschutzverband, den Rasen im Mai nicht zu mähen. Das stachelige Tier profitiert von Wildblumen, Kräutern und Insekten, so eine Sprecherin. Außerdem fordert sie dazu auf, Igel zu melden, wenn man einen sieht. Die Mitmachaktion gibt es seit dem Jahr 2023, startet am 15. Mai und endet 10 Tage später.
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1: Sonne-Wolken-Mix heute noch in Augsburg und der Region am Mittag. Maximal 17 Grad hat es heute. Am Nachmittag kann es dann ab und zu regnen, sogar gewittern. Und am Abend ebenso. In der Nacht bleibt es dann weitestgehend trocken. Die Temperaturen, die fallen bis auf 8 Grad in der Nacht. Und morgen am Vormittag gibt es nochmal ein bisschen einen Mix aus Sonne, Regen, Wolken. Maximal 16, 17 Grad, so wie heute, hat es auch morgen. Und dann ab morgen Nachmittag, da wird es dann schöner. Es gibt einen Sonne-Wolken-Mix, Freitag, Samstag genauso. Da setzt sich dann aber immer mehr die Sonne durch. Und am Wochenende wird es dann wieder über 20 Grad.
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3: Geblitzt wird gerade in Augsburg in der Hauenstädter Straße und auf der A8 Höhe Gersthofen. Fehlt noch was? Staus und Blitzer könnt ihr uns gerne per WhatsApp zuschicken an die 0821 50 242 26. Alle Blitzer findet ihr auf radioaugsburg.de.
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schönen Mittag. Ihr hört Radio Augsburg und gleich geht's in den Lokalnachrichten um ein neues medizinisches Zentrum, das in Augsburg entstehen soll. Bis gleich.

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1: Ich bin Veronika Götz. Die Grünen drohen dem neuen Augsburger Stadtrat bereits nach 2 Tagen im Amt mit einer Klage. Bei der ersten Sitzung am Montag kam es zum Streit zwischen der Stadtregierung und der Opposition. Hintergrund der Diskussionen ist ein Beschlusspaket zur Geschäftsordnung des Stadtrats. Das neue Bündnis will 7 sogenannte Beauftragte für Themen wie Sport oder Wohnen im Stadtrat schaffen und sieht dafür eine zusätzliche Aufwandsentschädigung vor. Die Grünen sprachen von gekauften Mehrheiten. Weiter geht es um die Frage, wie einfach Zusammenschlüsse aus mehreren Parteien zu einer Fraktion möglich sein sollen. Die neue Stadtregierung möchte diesen Prozess

0: Anfrage sei bereits aber positiv beschieden worden. Man befinde sich in enger Abstimmung mit der Stadt. Das Ärztezentrum soll 2029 fertiggestellt werden. In Bayerisch-Schwaben sind wieder die Rehkitzretter unterwegs. Rehkitze werden von den Rehen ins Gras gesetzt und zurückgelassen. Das kann den Kitzen während der Mähzeit zum Verhängnis werden, denn die Rehkitze bleiben bei nahender Gefahr und heranfahrenden Mähdreschern einfach liegen. Daher suchen Jagdverbände und Ehrenamtliche die Wiesen mit Wärmebilddrohnen ab und sammeln die Kitze. Nach dem Mähen werden die dann wieder zurück ins Gras gesetzt. 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Das Wetter hat heute in Augsburg und der Region so ziemlich alles in Gepäck. Ein Sonne-Wolken-Mix gibt's noch über Mittag und dann am Nachmittag kommen ein paar Wölkchen mehr. Es kann auch regnen, es kann sogar gewittern. Maximal 17 Grad hat's heute. Und in der Nacht, da ist es zum Großteil klar oder auch bewölkt. Ab und zu können ein paar Tropfen runterkommen. 8 Grad, das sind die Tiefstemperaturen.
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2: Geblitzt wird gerade in Augsburg in der Haunstetter Straße und auf der A8 Höhe Gersthofen. Fehlt noch was? Staus und Blitzer könnt ihr uns gerne per WhatsApp zuschicken an die 0821 50 242 26. Alle Blitzer findet ihr auf radioaugsburg.de.
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1: Ich bin Veronika Götz. Tödlicher Unfall mit einem Gabelstapler in Pöttmes. Am Dienstagabend ist ein 22-jähriger Mann mit einem Gabelstapler auf einem Hof über eine wenige Zentimeter hohe Grundstückseinfassung gefahren. Dabei kippte der Gabelstapler auf den jungen Mann. Der 22-Jährige starb noch an der Unfallstelle. Strandfeeling auf dem Augsburger Moritzplatz. Ein Künstlerteam baut ab sofort aus Sand Augsburger Gebäude auf dem Moritzplatz nach. Außerdem gibt es eine Sandspielfläche für Kinder. Beides läuft rund eine Woche bis 12. Mai. Und damit zu mehr Nachrichten aus Bayern, Deutschland und der Welt.
2: Ich bin Dominik Schweiger. Tausende Zollbeamte kontrollieren seit dem Morgen bundesweit Paketzustellerfirmen. Laut dem Hauptzollamt Köln werden Verteilzentren verschiedener großer Paketdienstleister geprüft. Diana Kramer berichtet.
3: Viele Zusteller, so der Verdacht, werden um ihren Mindestlohn gebracht, weil Pausen, Wartezeiten oder Leerfahrten nicht erfasst werden. Wenn bestimmte Stunden aber nicht bezahlt werden, haben die Fahrer von ihrem Mindestlohn in Höhe von 13,90 Euro pro Stunde auf dem Papier schlichtweg nichts, wenn der überhaupt gezahlt wird. Auch die Geschäfts- und Buchhaltungsunterlagen der Firmen sollen deshalb kontrolliert werden.
2: Statt einem Verbot von Social-Media-Plattformen sind Jugendliche für einen besseren Schutz. UNICEF hat eine Umfrage bei 14- bis 16-Jährigen in Auftrag gegeben und die meisten halten Verbote für den falschen Weg. Auch deswegen, weil sich eine große Mehrheit sicher ist, dass es immer Wege geben wird, diese Altersbegrenzung auf Social Media zu umgehen. Nach 3 Todesfällen durch das Hunter-Virus auf einem Kreuzfahrtschiff wird jetzt auch eine deutsche Kontaktperson nach Düsseldorf gebracht. Die Person fliegt laut Weltgesundheitsorganisation mit 2 weiteren Verdachtsfällen zunächst nach Amsterdam und kommt dann in einem Hochinfektionstransport in die Uniklinik. Das Hunter-Virus wird normalerweise durch Nagetiere übertragen. In Bayern sind in den ersten 3 Monaten des Jahres so viele E-Autos neu zugelassen worden wie noch nie, nämlich über 33.000. Laut dem Landesamt für Statistik entspricht das einem Plus von rund 48% im Vergleich zum Vorjahreszeitraum. Gleichzeitig sind die Zahlen bei Neuzulassungen von Benzin- und Dieselautos weiter gesunken. Die Telekom ermöglicht Public Viewings zur Fußball-WM. Dafür hat sie mit Sky eine Kooperation geschlossen. Tausende Kneipen und Gastronomiebetriebe bekommen so Zugang zu allen 104 WM-Spielen über die 3 exklusiven Magenta-TV-Kanäle. Die Fußball-WM in den USA, Mexiko und Kanada startet am 11. Juni.
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1: Mal Wolken, mal Sonne, mal Regen, mal sogar ein bisschen Gewitter, wenn man Pech hat. So ist der Nachmittag heute in Augsburg und der Region, maximal 18 Grad dazu. In der Nacht, da bleibt es weitestgehend trocken, vereinzelt kann es regnen. Die Temperaturen, die gehen runter auf maximal 8 Grad. Morgen am Donnerstag wird es ein bisschen kühler noch als heute. Nur 14 Grad zeigt das Thermometer morgen, also nochmal 4 Grad weniger. Dazu gibt es einen Sonne-Wolken-Mix mit ganz vereinzelt Regen. Und Freitag und Samstag werden dann wieder sonniger und schöner und wärmer.
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4: Geblitzt wird gerade in Augsburg in der Diebelbachstraße und in Königsbrunn in der Landsberger Straße. Fehlt noch was? Staus und Blitzer könnt ihr uns gerne per WhatsApp zuschicken an die 0821 50 242 26. 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

von Radio Augsburg zur Wochenmitte. Augsburger Wahrzeichen, Augsburger Gebäude aus Sand gebaut auf dem Augsburger Moritzplatz. Die gibt's bald. Derzeit baut eine Künstlergruppe fleißig auf dem Moritzplatz aus Sand. Gleich dazu mehr, denn gleich um halb kommen die Radio Augsburg Lokalnachrichten.

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1: Ich bin Veronika Götz. Ein 22-jähriger Mann ist in Pöttmes im Landkreis Aichach-Friedberg ums Leben gekommen, weil ein Gabelstapler gekippt und auf ihn gefallen ist. Der junge Mann fuhr am späten Dienstagabend zusammen mit einem anderen Mann auf dem Gabelstapler über eine Grundstückseinfassung auf einem Hof. Die Grundstückseinfassung war nur wenige Zentimeter hoch, trotzdem kippte der Gabelstapler beim Darüberfahren und klemmte den Fahrer unter sich ein. Die gerufene Feuerwehr befreite den Mann, doch der 22-Jährige starb noch an der Unfallstelle. Der Mitfahrer wurde leicht verletzt. Die Polizei ermittelt, inwiefern der Arbeitsschutz nicht eingehalten wurde. Zum Beispiel könnte es nicht erlaubt gewesen sein, eine zweite Person auf diesem Gabelstapler mitgenommen zu haben. Strandfeeling auf dem Augsburger Moritzplatz. Ein Künstlerteam baut ab sofort aus Sand großformatig Augsburger Gebäude auf dem Moritzplatz nach. Die Künstlergruppe Sand City realisiert seit vielen Jahren Sandskulpturenprojekte weltweit. Aus rund 25 Tonnen Sand entsteht auf dem Moritzplatz Schritt für Schritt eine Skyline bekannter Augsburger Wahrzeichen. Die fertige Skulptur soll rund 2,20 Meter hoch sein und 5 Meter lang. Außerdem gibt es auf dem Moritzplatz eine Sandspielfläche für Kinder und Liegen für Erwachsene. Kinder können zudem an einem Sandburgenwettbewerb teilnehmen. Der läuft bis 7. Juni. Das Projekt Sand City und der Sandspielplatz sind bis 12. Mai auf dem Moritzplatz. Ein nicht vorbestrafter junger Mann wurde zu einer Bewährungsstrafe von 1 Jahr und 3 Monaten verurteilt, weil er bei dem Spiel Wahrheit oder Pflicht unerwünschte sexuelle Handlungen an einer Mitspielerin verübt haben soll. Die Klägerin gab an, mehrfach die sexuellen Handlungen abgelehnt zu haben. Der Angeklagte soll sie trotzdem vorgenommen haben. Der junge Mann war vor dem Augsburger Amtsgericht nicht geständig. Derzeit wird in sozialen Medien heiß diskutiert, ob weltweit das Sexualstrafrecht weiter verschärft werden soll. 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Wechselhaft geht es durch den Nachmittag in Augsburg und der Region. Es kann die Sonne scheinen, es kann aber auch wolkig sein. Im Zuge des Nachmittags kommt es immer häufiger zu kleinen Regenschauern. Es kann sogar gewittern. Bis 18 Grad gehen heute die Temperaturen noch hoch. In der Nacht fallen sie auf bis zu plus 8 Grad. In der Nacht ist es weitestgehend trocken, nur vereinzelt kann es ein bisschen tröpfeln. Ähnlich morgen am Donnerstag, da gibt es einen Mix aus Sonne und Wolken mit vielleicht ein bisschen Regen. Und die Temperaturen, die werden morgen noch ein bisschen kühler, nur 14 Grad. Am Freitag und am Samstag wird es wärmer und sonniger.
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2: Geblitzt wird gerade in Augsburg in der Diebelbachstraße und in Königsbrunn in der Landsberger Straße. Fehlt noch was? Staus und Blitzer könnt ihr uns gerne per WhatsApp zuschicken an die 0821 50 242 26. Alle Blitzer findet ihr auf radioaugsburg.de.
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1: Ich bin Veronika Götz. Die Grünen drohen dem neuen Augsburger Stadtrat bereits mit einer Klage. Das neue Regierungsbündnis will nämlich 7 sogenannte Beauftragte für Themen wie Sport oder Wohnen im Stadtrat schaffen, inklusive Aufwandsentschädigung. Die Grünen sprechen von gekauften Mehrheiten. Auf dem Technology Campus im Augsburger Stadtteil Hauenstetten in der Nähe der Uni Augsburg soll ein großes Ärztezentrum entstehen. Es soll ab 2029 40.000 Menschen im Augsburger Süden medizinisch versorgen können. Und damit zu mehr Nachrichten aus Bayern, Deutschland und der Welt.
2: Ich bin Dominik Schweiger. Der neue AOK-Krankenhausreport dürfte bei Klinikbetreibern für Diskussionen sorgen. Darin heißt es, auf Bundesebene seien 2024 mehr als die Hälfte der Krankenhausaufenthalte vermeidbar gewesen. Die meisten Behandlungen hätten auch ambulant gemacht werden können oder seien sogar überflüssig gewesen. Das Einsparpotenzial der Kliniken liegt dem Report nach bei fast 40%. Trotz möglicher Kerosinengpässe schaut die Lufthansa optimistisch in Richtung Sommer. Bis Mitte Juni sei die Treibstoffversorgung gesichert und danach gehe man davon aus, dass mögliche Lücken geschlossen werden können, so Konzernchef Spohr. Gleichzeitig bremst die Lufthansa den Ausbau ihres Flugangebots und streicht Strecken, die sich kaum rechnen. Die Fraktionschefin der Grünen, Dröge, sieht im neuen Heizungsgesetz von Schwarz-Rot einen Frontalangriff auf Klimaschutz und soziale Gerechtigkeit. Es sei ein Desaster und völlig verantwortungslos, dass Öl- und Gasheizungen noch über das Jahr 2045 hinaus erlaubt sein sollen, so Dröge in der Rheinischen Post. Das sei ein faktischer Abschied vom Klimaschutzgesetz und das mit Ansage. Fühlt sich jemand bei der Job- oder Wohnungssuche diskriminiert, soll er oder sie künftig 4 statt bisher 2 Monate Zeit haben, um rechtlich dagegen vorzugehen. Das Bundeskabinett hat eine entsprechende Änderung des Allgemeinen Gleichbehandlungsgesetzes vorgelegt. Das Gesetz ist 20 Jahre alt und gilt nicht nur für Minderheiten, sondern auch für Frauen, Ältere und Menschen mit Behinderungen. Viele junge Menschen quatschen lieber mal kurz mit der KI, als sich mit ihren Verwandten zu unterhalten. Rund 40% haben das in einer Umfrage der Krankenkasse Pronova BKK gesagt. Frage meine Kollegin Fiona Reinert, worüber wird denn mit der KI so gesprochen?
3: Ja, von kleinen Alltagsfragen bis hin zu Ratschlägen kann das eigentlich alles Mögliche sein. Manchmal auch einfach eine nette Plauderei. Das ist natürlich gerade für Menschen hilfreich, die sich einsam fühlen, um diesem Gefühl immerhin kurzfristig entgegenzuwirken. Das Ganze ist aber natürlich mit Vorsicht zu genießen, sagt eine Expertin der Krankenkasse. Am Ende kann KI soziale Beziehungen einfach nicht ersetzen, weil sie mit programmierten Antworten arbeitet und eben keine Gefühle hat.
2: Danke, Fiona.
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1: Mal Wolken, mal Sonne, mal Regen, mal sogar ein bisschen Gewitter, wenn man Pech hat. So ist der Nachmittag heute in Augsburg und der Region, maximal 18 Grad dazu. In der Nacht, da bleibt es weitestgehend trocken, vereinzelt kann es regnen. Die Temperaturen, die gehen runter auf maximal 8 Grad. Morgen am Donnerstag wird es ein bisschen kühler noch als heute. Nur 14 Grad zeigt das Thermometer morgen, also nochmal 4 Grad weniger. Dazu gibt es einen Sonne-Wolken-Mix mit ganz vereinzelt Regen. Und Freitag und Samstag werden dann wieder sonniger und schöner und wärmer.
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4: Geblitzt wird gerade in Augsburg-Klinkerberg und auf der A8 Höhe Gersthofen. Fehlt noch was? Staus und Blitzer könnt ihr uns gerne per WhatsApp zuschicken an die 0821 50 242 26. Alle Blitzer findet ihr auf radioaugsburg.de.
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1: Der renommierte Astrophysiker und TV-Moderator Harald Lesch hält am kommenden Freitag einen Vortrag in Augsburg. Die Veranstaltung des Akademischen Forums Augsburg findet im Rahmen der Renovabis Pfingstaktion statt und steht unter dem Thema »Was die Welt zusammenhält«. Pfarrer Thomas Schwarz, der Hauptgeschäftsführer von Renovabis.
2: Das Prinzip der Beziehung als wirklich das, was sowohl die Natur als auch die Menschen als auch die Völker Europas brauchen, damit sie eine Zukunft wahrnehmen können. Das ist, glaube ich, etwas, was wir hier in Augsburg, eine Stadt, die immer noch für Frieden und Gemeinschaft in Deutschland steht, glaube ich, schon auch wirklich Werbung machen können.
1: Im Anschluss an den Vortrag von Harald Lesch gibt es noch eine prominent besetzte Podiumsdiskussion mit Laszlo Németh, dem Kardinal und Erzbischof von Belgrad, und der Caritas-Präsidentin Eva Welskop-Deffer. Und Professor Schwarz ist natürlich auch mit dabei, mit persönlichen Impulsen und einem Gespräch über das Grundmuster des Daseins. Die Veranstaltung beginnt am Freitag um 18.30 Uhr im Haus St. Ulrich.
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Musik von Radio Augsburg zur Wochenmitte. Augsburger Wahrzeichen, Augsburger Gebäude aus Sand gebaut auf dem Augsburger Moritzplatz. Die gibt's bald. Derzeit baut eine Künstlergruppe fleißig auf dem Moritzplatz aus Sand. Gleich dazu mehr. Denn gleich um halb kommen die Radio Augsburg Lokalnachrichten.

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1: Ich bin Veronika Götz. Ein 22-jähriger Mann ist in Pöttmes im Landkreis Aichach-Friedberg ums Leben gekommen, weil ein Gabelstapler gekippt und auf ihn gefallen ist. Der junge Mann fuhr am späten Dienstagabend zusammen mit einem anderen Mann auf dem Gabelstapler über eine Grundstückseinfassung auf einem Hof. Die Grundstückseinfassung war nur wenige Zentimeter hoch, trotzdem kippte der Gabelstapler beim Darüberfahren und klemmte den Fahrer unter sich ein. Die gerufene Feuerwehr befreite den Mann, doch der 22-Jährige starb noch an der Unfallstelle. Der Mitfahrer wurde leicht verletzt. Die Polizei ermittelt, inwiefern der Arbeitsschutz nicht eingehalten wurde. Zum Beispiel könnte es nicht erlaubt gewesen sein, eine zweite Person auf diesem Gabelstapler mitgenommen zu haben. Strandfeeling auf dem Augsburger Moritzplatz. Ein Künstlerteam baut ab sofort aus Sand großformatig Augsburger Gebäude auf dem Moritzplatz nach. Die Künstlergruppe Sand City realisiert seit vielen Jahren Sandskulpturenprojekte weltweit. Aus rund 25 Tonnen Sand entsteht auf dem Moritzplatz Schritt für Schritt eine Skyline bekannter Augsburger Wahrzeichen. Die fertige Skulptur soll rund 2,20 Meter hoch sein und 5 Meter lang. Außerdem gibt es auf dem Moritzplatz eine Sandspielfläche für Kinder und Liegen für Erwachsene. Kinder können zudem an einem Sandburgenwettbewerb teilnehmen. Der läuft bis 7. Juni. Das Projekt Sand City und der Sandspielplatz sind bis 12. Mai auf dem Moritzplatz. Ein nicht vorbestrafter junger Mann wurde zu einer Bewährungsstrafe von 1 Jahr und 3 Monaten verurteilt, weil er bei dem Spiel Wahrheit oder Pflicht unerwünschte sexuelle Handlungen an einer Mitspielerin verübt haben soll. Die Klägerin gab an, mehrfach die sexuellen Handlungen abgelehnt zu haben. Der Angeklagte soll sie trotzdem vorgenommen haben. Der junge Mann war vor dem Augsburger Amtsgericht nicht geständig. Derzeit wird in sozialen Medien heiß diskutiert, ob weltweit das Sexualstrafrecht weiter verschärft werden soll. 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Wechselhaft geht es durch den Nachmittag in Augsburg und der Region. Es kann die Sonne scheinen, es kann aber auch wolkig sein. Im Zuge des Nachmittags kommt es immer häufiger zu kleinen Regenschauern. Es kann sogar gewittern. Bis 18 Grad gehen heute die Temperaturen noch hoch. In der Nacht fallen sie auf bis zu +8 Grad. In der Nacht ist es weitestgehend trocken, nur vereinzelt kann es

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1: Ich bin Veronika Götz. Tödlicher Unfall mit einem Gabelstapler in Pöttmes. Am Dienstagabend ist ein 22-jähriger Mann mit einem Gabelstapler auf einem Hof über eine wenige Zentimeter hohe Grundstückseinfassung gefahren. Dabei kippte der Gabelstapler auf den jungen Mann. Der 22-Jährige starb noch an der Unfallstelle. Strandfeeling auf dem Augsburger Moritzplatz. Ein Künstlerteam baut ab sofort aus Sand Augsburger Gebäude auf dem Moritzplatz nach. Außerdem gibt es eine Sandspielfläche für Kinder. Beides läuft rund eine Woche bis 12. Mai. Und damit zu mehr Nachrichten aus Bayern, Deutschland und der Welt.
2: Ich bin Dominik Schweiger. Kanzler Merz bewertet den Entlastungseffekt des Tankrabatts bislang als nur zurückhaltend positiv. Dem ZDF hat er gesagt, die Maßnahme funktioniere so leidlich. Einige Tankstellen hätten die Preise deutlich gesenkt, andere weniger stark. Merz verteidigte die befristete Steuersenkung trotzdem als notwendige Entlastung. Experten meinen, der Effekt des Tankrabatts sei kaum spürbar. Jede zweite Behandlung in Kliniken hätte auch ambulant gemacht werden können oder war sogar überflüssig. Zu dem Schluss kommt die Krankenkasse AOK in ihrem Krankenhausreport fürs Jahr 2024. Die AOK will, dass deutlich mehr Behandlungen künftig ambulant, also nicht über Nacht durchgeführt werden. So könne viel Geld gespart werden, was sich dann wieder positiv auf die Kassenbeiträge auswirke, heißt es. In 12 Bundesländern hat die Polizei Wohnungen von mutmaßlichen Neonazis durchsucht. Sie sollen zu den Gruppen Jung und Stark oder Deutsche Jugend vorangehören. Sie sollen sich über soziale Medien organisiert und zu Gewalt gegen politisch Andersdenkende aufgerufen haben. Außerdem stehen Angriffe auf Veranstaltungen wie Christopher Street Day Events im Raum. Das Schiff, auf dem das Hunter-Virus ausgebrochen ist, soll laut Medienberichten die bei Touristen beliebte Insel Teneriffa anlaufen dürfen. Eine Kontaktperson soll vorsorglich in Düsseldorf untersucht werden, hat die dortige Uniklinik mitgeteilt. Mehr von Ronny Thorau.
3: Die Person wird in der Mitteilung der Klinik nicht näher beschrieben, aber nach Medienberichten hatte sie an Bord des Kreuzfahrtschiffes Kontakt zu einem der drei späteren Todesopfer. Laut Bild-Zeitung handelt es sich um eine Frau aus dem Umfeld der verstorbenen Deutschen. Sie soll mit einem Spezialflugzeug in Amsterdam landen und von dort mit einem Hochinfektionstransport der Feuerwehr Düsseldorf in die Uniklinik gebracht werden.
2: Der FC Bayern kämpft heute Abend um den Einzug ins Finale der Champions League. Die Münchner empfangen im Halbfinal-Rückspiel Paris Saint-Germain. Das Hinspiel hatte Paris mit 5:4 gewonnen. Anpfiff in München ist um 21 Uhr. Im Finale trifft der Gewinner dann auf den FC Arsenal.
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1: Das Wetter bleibt ein Wechselbad der Gefühle am Nachmittag. Tendenziell wird es am Abend grau bewölkt und es kann regnen und teils auch gewittern. Mehr als 17 Grad werden es heute nicht mehr. Im Laufe des Abends fallen die Temperaturen bis in der Nacht bis auf 8 Grad. In der Nacht ist es größtenteils trocken, ab und zu kann es aber regnen. Morgen am Donnerstag, da werden es nur noch bis zu 14 Grad tagsüber und es ist ähnlich wechselhaft wie heute. Freitag und Samstag wird es dann wieder schöner und wärmer.
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4: Geblitzt wird gerade in Augsburg-Klinkerberg und in Königsbrunn in der Landsberger Straße. Fehlt noch was? Staus und Blitzer könnt ihr uns gerne per WhatsApp zuschicken an die 0821 50 242 26. Alle Blitzer findet ihr auf radioaugsburg.de.
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0: Ihr hört Radio Augsburg, einen schönen Mittwoch. Der Frühling ist, wie ich finde, doch die schönste Jahreszeit, weil man einfach jeden Sonnenstrahl und jede warme Temperatur so richtig genießt und so viel Zeit im Freien verbringt, wie sonst kaum eigentlich in einer anderen Jahreszeit. Und wenn ihr mal wieder eine neue Anregung braucht, weil ihr mit dem Hund oder den Kindern nicht immer die gleiche Gassi- oder Spaziergehrunde machen wollt, dann hat Pierre Hoffmann für euch einen schönen Tipp, nämlich zum Stempflesee in Augsburg.
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2: Was gibt es Erholsameres, als Zeit in der Natur zu verbringen? Insbesondere Wälder gelten als beliebte Entspannungsorte und sind ideal für kleine Auszeiten im Alltag. Die Augsburger schätzen daher den rund 660 Hektar großen Siebentischwald sehr. Begehrt ist das als Ausflugsziel, besonders wegen der beachtlichen Fläche und der vielen Highlights, die sich in dem Naturparadies verstecken. Darunter sind der Schätzlerbrunnen, der angrenzende Hochablass und ganz besonders der Stempflesee.
3: Ja, der Stempflesee ist echt wunderschön, gerade wo ich drauf schaue, dieses blaue Wasser, und ich komme hier sehr gerne her, um zu lesen und mich mit der Natur zu verbinden, und ein großes Highlight für mich sind auch die vielen Schwäne.
4: Jeden Tag bin ich da. Mir gefällt es. Einfach rauskommen und ein bisschen sitzen.
2: Zahlreiche Parkbänke um das Ufer laden zum Ausruhen ein. Doch der Stempflesee bietet mehr als nur Erholung. Viele Tierfreunde und Familien werden von den Tieren, die im und am Wasser leben, angezogen. Schwäne, Enten und Gänse, Karpfen, Brassen, Forellen und Hechte sind dort zu finden.
5: Das sind größere Fische hinten im Schatten auf der anderen Seite des Sees. Da schauen wir jetzt nachher hin, ob die da immer noch sind. Ist ja interessant, die zu beobachten. Im Sommer, wenn es heiß ist, suchen die scheinbar auch direkt den Schatten. Weil das Wasser ist jetzt ziemlich niedrig, vermutlich ist es ein bisschen zu warm, den Fischen auch, fast wie beim Menschen.
2: Wir müssen uns vor der Hitze allerdings keine Sorgen machen. Durch seine grandiose Lage inmitten der Baumkronen ist der Stempflesee nämlich nicht nur vor Wind, sondern auch vor extremer Hitze geschützt. Und genau aus dem Grund sind hier viele Sportler und Spaziergänger unterwegs. Treue Besucher kommen außerdem gerne her.
6: Um hier eine Runde zu drehen, weil hier einfach der See schön ist, man kann die Vögel beobachten, ein bisschen lokale Natur sehen und es ist einfach eine angenehme Atmosphäre.
2: Der Stempflesee ist das Herzstück des Siebentischwaldes und ist am besten zu Fuß oder mit dem Fahrrad zu erreichen. Wer mit dem Auto oder den Öffentlichen kommen will, sollte die Parkanlage Süd ansteuern und läuft von dort aus etwa 700 Meter durch den Wald.
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Gleichbleibend gute Musik bei Radio Augsburg und das bei diesem wechselhaften Wetter in Augsburg und der Region und auch newstechnisch ist es heute kunterbunt geworden im Laufe des Nachmittags. Gleich kommt der Radio Augsburg-Tag im Überblick und da haben wir Neuigkeiten im Fall der ermordeten Mutter aus Hornstetten. Haftbefehl jetzt auch gegen den ehemaligen Lebensgefährten der Frau. Bisher war ja nur dessen Ziehsohn vor Gericht. Und das Augsburger Rathaus, das entsteht aus Sand auf dem Moritzplatz in diesen Minuten. Und der Augsburger Jazz-Sommer hat sein Programm bekannt gegeben. Gleich mehr um halb beim Radio Augsburg Tag im Überblick bei mir.

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1: Ich bin Veronika Götz. Ein 22-jähriger Mann ist in Pöttmes im Landkreis Aichach-Friedberg ums Leben gekommen, weil ein Gabelstapler gekippt und auf ihn gefallen ist. Der junge Mann fuhr am späten Dienstagabend zusammen mit einem anderen Mann auf dem Gabelstapler über eine Grundstückseinfassung auf einem Hof. Die Grundstückseinfassung war nur wenige Zentimeter hoch, trotzdem kippte der Gabelstapler beim Darüberfahren und klemmte den Fahrer unter sich ein. Die gerufene Feuerwehr befreite den Mann, doch der 22-Jährige starb noch an der Unfallstelle. Der Mitfahrer wurde leicht verletzt. Die Polizei ermittelt, inwiefern der Arbeitsschutz nicht eingehalten wurde. Zum Beispiel könnte es nicht erlaubt gewesen sein, eine zweite Person auf diesem Gabelstapler mitgenommen zu haben. Der Ex-Lebensgefährte der ermordeten Mutter aus Hahnstätten ist in Haft. Das Amtsgericht Augsburg hat den Haftbefehl erlassen. Bei dem laufenden Prozess vor dem Landgericht Augsburg war der Lebensgefährte bisher nur als Zeuge geladen. Am Dienstag aber hat die Staatsanwaltschaft Augsburg nun einen Haftbefehl wegen des Verdachts auf Anstiftung zum Mord erlassen. Dem Mann wird vorgeworfen, seinem Kumpel angestiftet zu haben, die Mutter zu ermorden. Der Freund hat bisher vor Gericht geschwiegen. Seit Anfang Februar läuft der Prozess. Im Juni diesen Jahres wird ein Urteil erwartet. Die Grünen drohen dem neuen Augsburger Stadtrat bereits mit einer Klage. Das neue Regierungsbündnis will 7 sogenannte Beauftragte für Themen wie Sport oder Wohnen im Stadtrat schaffen, inklusive einer Aufwandsentschädigung. Die Grünen sprechen von gekauften Mehrheiten. Weiter geht es um die Frage, wie einfach Zusammenschlüsse aus mehreren

0: Anspielplatz sind bis 12. Mai auf dem Moritzplatz. Heute wurde das Programm des Augsburger Jazz-Sommers bekannt gegeben. Zum 34. Mal finden im Juli und August wieder die Open-Air-Konzerte im Botanischen Garten und im Brunnenhof am Zeughaus in Augsburg statt. Top-Acts sind in diesem Jahr die Auftritte von Bill Frisell, Julia Hülsmann und Joey Calerzo. Fans des Jazz-Sommers loben die sommerliche Atmosphäre bei den Freiluftkonzerten in den Abendstunden im Rosenpavillon oder in der Altstadt. Los geht der Jazz-Sommer am 8. Juli. 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Wechselhaft geht es durch den Nachmittag in Augsburg und der Region. Es kann die Sonne scheinen, es kann aber auch wolkig sein. Im Zuge des Nachmittags kommt es immer häufiger zu kleinen Regenschauern. Es kann sogar gewittern. Bis 18 Grad gehen heute die Temperaturen noch hoch. In der Nacht fallen sie auf bis zu plus 8 Grad. In der Nacht ist es weitestgehend trocken, nur vereinzelt kann es ein bisschen tröpfeln. Ähnlich morgen am Donnerstag, da gibt es einen Mix aus Sonne und Wolken mit vielleicht ein bisschen Regen. Und die Temperaturen, die werden morgen noch ein bisschen kühler, nur 14 Grad. Am Freitag und am Samstag wird es wärmer und sonniger.
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2: Geblitzt wird gerade in Augsburg-Klinkerberg und in Königsbrunn in der Landsberger Straße. Fehlt noch was? Staus und Blitzer könnt ihr uns gerne per WhatsApp zuschicken an die 0821 50 242 26. Alle Blitzer findet ihr auf radioaugsburg.de.
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0: Ihr hört Radio Augsburg. Schönen Mittwochnachmittag. Wir werfen jetzt einen Blick nach Lechhausen und zwar mit einem starken Erfolg aus dem Boxsport.
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0: Die Augsburgerin Carina Mastel hat sich bei den deutschen U17-Meisterschaften den Titel gesichert. Auf dem Weg ins Finale dominierte sie ihren ersten Kampf klar und traf dann auf eine alte Bekannte, gegen die sie im vergangenen Jahr noch verloren hatte. Aber diesmal ließ sie nichts anbrennen und gewann deutlich. Die Revanche ist also gelungen. Ein toller Erfolg für Carina Mastel aus Lechhausen. Herzlichen Glückwunsch zur Boxmeisterschaft.
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1: Ich bin Veronika Götz. Der Ex-Lebensgefährte der ermordeten Mutter aus Hohnstetten ist in Haft. Das Amtsgericht Augsburg hat den Haftbefehl erlassen. Bei dem Prozess vor dem Landgericht Augsburg war der Lebensgefährte bisher nur als Zeuge geladen. Er wird nun aber verdächtigt, seinen Ziehsohn zum Mord an seiner Ex-Lebensgefährtin angestiftet zu haben. Die Grünen drohen dem neuen Augsburger Stadtrat bereits mit einer Klage. Das neue Regierungsbündnis will nämlich 7 sogenannte Beauftragte für Themen wie Sport oder Wohnen im Stadtrat schaffen, inklusive Aufwandsentschädigung. Die Grünen sprechen von gekauften Mehrheiten. Und damit zu mehr Nachrichten aus Bayern, Deutschland und der Welt.
2: Ich bin Dominik Schweiger. Kanzler Merz hat die schwarz-rote Koalition zum Jahrestag ihres Amtsantritts zu Zusammenhalt und Optimismus aufgerufen. Thomas Thonfeld berichtet.
3: Klare Worte des Kanzlers zum Jahrestag. Es gibt zu dieser Koalition keine Alternative. Othon Merz heute hier in Berlin. Allen Schwierigkeiten zum Trotz, die Union und SPD hatten und auch immer noch haben. Aber beide seien staatspolitisch in der Verantwortung, den Erfolg zu suchen. Und auch wenn der Kanzler sich wünscht, dass die Koalition bis zum Ende der Wahlperiode 2029 hält, die Mehrheit der Deutschen glaubt das offenbar nicht.
2: Menschen, die sich diskriminiert fühlen, etwa wegen ihres Geschlechts oder ihrer Hautfarbe, sollen mehr Zeit bekommen, gerichtlich dagegen vorzugehen. Die Frist soll von bisher 2 auf 4 Monate verlängert werden. Das gilt sowohl im Arbeitsleben als auch im privaten Bereich, etwa bei der Wohnungssuche. Dafür hat die Bundesregierung Änderungen beim Gleichbehandlungsgesetz auf den Weg gebracht. Nach dem Hunter-Virus-Fall auf einem Kreuzfahrtschiff sind die beiden Infizierten von Bord gebracht worden. Laut der Weltgesundheitsorganisation befinden sie sich auf dem Weg zur Behandlung in die Niederlande. Das Schiff war von Kap Verden aus unterwegs und nimmt nun Kurs auf die Kanaren. Eine Kontaktperson soll außerdem in Düsseldorf untersucht werden. Der Mitgründer des Pharmaunternehmens CureVac, Höhr, erhebt schwere Vorwürfe gegen BioNTech, das den Konzern vor wenigen Monaten übernommen hat. Hintergrund sind die von BioNTech geplanten Stellenkürzungen am ehemaligen CureVac-Hauptsitz in Tübingen. Bei der Übernahme war vereinbart worden, ein gemeinsames Unternehmen zu schaffen, so Höhr. Er vermutet, dass BioNTech nun Patentstreitigkeiten umgehen will. Die Hotels in den USA sind enttäuscht. Von einem großen Tourismusboom wegen der Fußball-Weltmeisterschaft ist bisher nichts zu spüren. Die Buchungen bleiben demnach bisher deutlich hinter den Erwartungen zurück. Als Gründe nennt die Branche unter anderem hohe Hürden beim Visum und geopolitische Sorgen. Die Weltmeisterschaft wird gemeinsam von den USA, Mexiko und Kanada ausgerichtet.
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1: Nach diesem Wechselbad der Gefühle heute beim Wetter erwartet uns eine relativ unspektakuläre Nacht. Größtenteils ist die Nacht klar, ein paar Wolken ziehen durch. Die können 1, 2, 3 Regentropfen bringen. Ansonsten fallen die Temperaturen in der Nacht bis auf 8 Grad. Und morgen am Donnerstag wird es ein bisschen kühler als heute, nur bis auf 14 Grad steigen die Temperaturen. Es ist ähnlich wechselhaft wie heute das Wetter, mal Regen, mal Sonne, mal Wolken. Allerdings überwiegt morgen ein Sonne-Wolken-Mix. Freitag und Samstag wird es dann wärmer und schöner.
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4: Geblitzt wird gerade in Augsburg, Oberer Graben und in Königsbrunn in der Landsberger Straße. Fehlt noch was? Staus und Blitzer könnt ihr uns gerne per WhatsApp zuschicken an die 0821 50 242 26. Alle Blitzer findet ihr auf radioaugsburg.de.
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1: Der renommierte Astrophysiker und TV-Moderator Harald Lesch hält am kommenden Freitag einen Vortrag in Augsburg. Die Veranstaltung des Akademischen Forums Augsburg findet im Rahmen der Renovabis-Pfingst-Aktion statt und steht unter dem Thema »Was die Welt zusammenhält«. Pfarrer Thomas Schwarz, der Hauptgeschäftsführer von Renovabis.
2: Das Prinzip der Beziehung als wirklich das, was sowohl die Natur als auch die Menschen als auch die Völker Europas brauchen, damit sie eine Zukunft wahrnehmen können. Das ist, glaube ich, etwas, was wir hier in Augsburg, eine Stadt, die immer noch für Frieden und Gemeinschaft in Deutschland steht, glaube ich, schon auch wirklich Werbung machen können.
1: Im Anschluss an den Vortrag von Harald Lesch gibt es noch eine prominent besetzte Podiumsdiskussion mit Laszlo Németh, dem Kardinal und Erzbischof von Belgrad, und der Caritas-Präsidentin Eva Welskop-Deffer. Und Professor Schwarz ist natürlich auch mit dabei, mit persönlichen Impulsen und einem Gespräch über das Grundmuster des Daseins. Die Veranstaltung beginnt am Freitag um 18.30 Uhr im Haus St. Ulrich.
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Gleichbleibend gute Musik bei Radio Augsburg und das bei diesem wechselhaften Wetter in Augsburg und der Region und auch newstechnisch ist es heute kunterbunt geworden im Laufe des Nachmittags. Gleich kommt der Radio Augsburg-Tag im Überblick und da haben wir Neuigkeiten im Fall der ermordeten Mutter aus Hauenstetten, Haftbefehl jetzt auch gegen den ehemaligen Lebensgefährten der Frau. Bisher war ja nur dessen Ziehsohn vor Gericht und das Augsburger Rathaus, das entsteht aus Sand auf dem Moritzplatz in diesen Minuten und der Augsburger Jazz-Sommer hat sein Programm bekannt gegeben. Gleich mehr um halb beim Radio Augsburg Tag im Überblick bei mir.

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1: Ich bin Veronika Götz. Ein 22-jähriger Mann ist in Pöttmes im Landkreis Aichach-Friedberg ums Leben gekommen, weil ein Gabelstapler gekippt und auf ihn gefallen ist. Der junge Mann fuhr am späten Dienstagabend zusammen mit einem anderen Mann auf dem Gabelstapler über eine Grundstückseinfassung auf einem Hof. Die Grundstückseinfassung war nur wenige Zentimeter hoch, trotzdem kippte der Gabelstapler beim Darüberfahren und klemmte den Fahrer unter sich ein. Die gerufene Feuerwehr befreite den Mann, doch der 22-Jährige starb noch an der Unfallstelle. Der Mitfahrer wurde leicht verletzt. Die Polizei ermittelt, inwiefern der Arbeitsschutz nicht eingehalten wurde. Zum Beispiel könnte es nicht erlaubt gewesen sein, eine zweite Person auf diesem Gabelstapler mitgenommen zu haben. Der Ex-Lebensgefährte der ermordeten Mutter aus Hauenstetten ist in Haft. Das Amtsgericht Augsburg hat den Haftbefehl erlassen. Bei dem laufenden Prozess vor dem Landgericht Augsburg war der Lebensgefährte bisher nur als Zeuge geladen. Am Dienstag aber hat die Staatsanwaltschaft Augsburg nun einen Haftbefehl wegen des Verdachts auf Anstiftung zum Mord erlassen. Dem Mann wird vorgeworfen, seinem Kumpel angestiftet zu haben, die Mutter zu ermorden. Der Freund hat bisher vor Gericht geschwiegen. Seit Anfang Februar läuft der Prozess. Im Juni diesen Jahres wird ein Urteil erwartet. Die Grünen drohen dem neuen Augsburger Stadtrat bereits mit einer Klage. Das neue Regierungsbündnis will 7 sogenannte Beauftragte für Themen wie Sport oder Wohnen im Stadtrat schaffen, inklusive einer Aufwandsentschädigung. Die Grünen sprechen von gekauften Mehrheiten. Weiter geht es um die Frage, wie einfach Zusammenschlüsse aus mehreren Parteien zu einer Fraktion möglich sein sollen. Die neue Stadtregierung möchte diesen Prozess künftig erleichtern. Strandfeeling auf dem Augsburger Moritzplatz. Ein Künstlerteam baut ab sofort aus Sand großformatig Augsburger Gebäude auf dem Moritzplatz nach. Die Künstlergruppe Sand City realisiert seit vielen Jahren Sandskulpturenprojekte weltweit. Die fertige Skulptur soll rund 2,20 Meter hoch sein und 5 Meter lang. Außerdem gibt es auf dem Moritzplatz eine Sandspielfläche für Kinder und Liegen für Erwachsene. Kinder können zudem an einem Sandburgenwettbewerb teilnehmen. Der läuft bis 7. Juni. Das Projekt Sand City und der Sandspielplatz sind bis 12. Mai auf dem Moritzplatz. Heute wurde das Programm des Augsburger Jazz-Sommers bekannt gegeben. Zum 34. Mal finden im Juli und August wieder die Open-Air-Konzerte im Botanischen Garten und im Brunnenhof am Zeughaus in Augsburg statt. Top-Acts sind in diesem Jahr die Auftritte von Bill Frisell, Julia Hülsmann und Joey Calerzo. Fans des Jazz-Sommers loben die sommerliche Atmosphäre bei den Freiluftkonzerten in den Abendstunden im Rosenpavillon oder in der Altstadt. Los geht der Jazz-Sommer am 8. Juli. Mehr Aktuelles aus Augsburg und der Region immer auch auf radioaugsburg.de und damit zum Wetter. Nach diesem Wechselbad der Gefühle heute beim Wetter erwartet uns eine relativ unspektakuläre Nacht. Größtenteils ist die Nacht klar, ein paar Wolken ziehen durch, die können 1, 2, 3 Regentropfen bringen. Ansonsten fallen die Temperaturen in der Nacht bis auf 8 Grad. Und morgen am Donnerstag wird es ein bisschen kühler als heute, nur bis auf 14 Grad steigen die Temperaturen. Es ist ähnlich wechselhaft wie heute das Wetter, mal Regen, mal Sonne, mal Wolken. Allerdings überwiegt morgen ein Sonne-Wolken-Mix. Freitag und Samstag wird es dann wärmer und schöner.
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2: Geblitzt wird gerade in Augsburg, Oberer Graben und in Königsbrunn in der Landsberger Straße. Fehlt noch was? Staus und Blitzer könnt ihr uns gerne per WhatsApp zuschicken an die 0821 50 242 26. Alle Blitzer findet ihr auf radioaugsburg.de.
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0: gute Musik und gute Laune für euren Mittwoch. Schönen Nachmittag.
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0: Gute Nachrichten gibt's für die Augsburger Dommusik. Der Freistaat Bayern fördert nämlich die Sanierung des Hauses St. Ambrosius mit fast 400.000 Euro aus dem Bayerischen Kulturfonds. Leonhard Fitz, der kaufmännische Geschäftsführer der Augsburger Domsingknaben, freut sich riesig über diese Finanzspritze.
2: Knapp 400.000 Euro sind eine Menge Geld, die in die gesamte infrastrukturelle Neuausrichtung des Chorzentrums gehen. Finanziell bewegen wir uns im Millionenrahmen, was auch bedeutet, dass die Diözese den Löwenanteil trägt. Nichtsdestotrotz ist es wahnsinnig wichtig, dass auch der Staat und damit die Gesellschaft unser, und so will ich betonen, kostenfreies Bildungsangebot für Chor- und Stimmbildungsunterricht unterstützt.
0: Das Haus am Hohen Weg ist seit rund 40 Jahren die Heimat der Augsburger Domsingknaben, aber auch des Domchors und der neu gegründeten Mädchenkantorei. Mittlerweile ist das Gebäude aber stark sanierungsbedürftig.
2: Großes Manko ist die Lüftungsanlage, die mussten wir stilllegen. Auch der Brandschutz ist nicht mehr nach dem aktuellen Stand. Und nachdem man bei diesen zwei Maßnahmen sehr in die Gebäudehülle eingreifen muss, ist jetzt der Zeitpunkt, dass man auch über IT, Sanitär und Energie nachdenkt und es auf den aktuellen Stand bringt. Und wir hoffen, dass wir es dann wieder in einem Zustand haben, wo man wieder 40 Jahre hervorragend drin unterrichten kann.
0: Die Sanierung hat im Herbst begonnen und geht voraussichtlich noch bis 2027. So lange ist die Dommusik in einem Ausweichquartier im Ottmarsgässchen. Und genau da könnt ihr sie am Samstag besuchen. Da ist nämlich der Tag der offenen Tür bei den Domsingknaben, sagt Domkapellmeister Stefan Steinemann.
3: Ja, am Tag der offenen Tür gibt es die Möglichkeit, einmal einzutauchen in die Musik, einzutauchen in die Arbeit, die wir hier leisten. Man wird hier natürlich den ganzen Tag über Musik mitbekommen können, man wird zuhören können, aber man darf auch ganz viel selbst singen, auch Instrumente probieren.
0: Wer möchte, kann am Samstag auch gleich spontan vorsingen.
3: Man darf einfach mit Freude zur Musik und ja, Bereitschaft zum Singen vorbeikommen, auch zeitlich unabhängig. Wer es jetzt auch am kommenden Samstag nicht schafft, wird auch noch Gelegenheit haben können, das in der Folge zu machen, in den nächsten Tagen und Wochen. Wenn man ein Lied dabei hat, ist das natürlich immer hilfreich. Ansonsten haben wir hier auch natürlich immer viel auf Lager.
0: Schaut gerne einfach mal vorbei beim Tag der offenen Tür bei den Domsingknaben in Augsburg am Samstag von 10 bis 15 Uhr.
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1: Ich bin Veronika Götz. Tödlicher Unfall mit einem Gabelstapler in Pöttmes. Am Dienstagabend ist ein 22-jähriger Mann mit einem Gabelstapler auf einem Hof über eine wenige Zentimeter hohe Grundstückseinfassung gefahren. Dabei kippte der Gabelstapler auf den jungen Mann. Der 22-Jährige starb noch an der Unfallstelle. Strandfeeling auf dem Augsburger Moritzplatz. Ein Künstlerteam baut ab sofort aus Sand Augsburger Gebäude auf dem Moritzplatz nach. Außerdem gibt es eine Sandspielfläche für Kinder. Beides läuft rund eine Woche bis 12. Mai. Und damit zu mehr Nachrichten aus Bayern, Deutschland und der Welt.
2: Ich bin Dominik Schweiger. In einer bundesweiten Aktion haben fast 3000 Zollbeamte Paketzusteller kontrolliert und dabei auch Verstöße festgestellt. Bei den Kontrollen ging es unter anderem um Schwarzarbeit bei Paketdienstleistern, heißt es vom Zoll. Tine Klimach berichtet.
3: Der Zeitdruck ist hoch in der Paketbranche. Die Arbeitsbedingungen gelten als schwierig. Weit verbreitet ist die Praxis, die Paketzustellung in die Hände von Subunternehmern zu geben. Dabei werden auch Aufträge von einem Subunternehmer an den nächsten weitergereicht. Und manche Fahrer erhalten nicht den Mindestlohn, weil ihre Zeiten nicht richtig erfasst werden. Einige von ihnen hätten kein eigenes Auto, sondern müssten das vom Auftraggeber teuer anmieten, heißt es zum Beispiel vom Kölner Hauptzollamt.
2: Wegen des Verdachts der Bestechlichkeit hat die Polizei Teile der Justizvollzugsanstalt Euskirchen durchsucht. Die Ermittler werfen mehreren Gefängnismitarbeitern vor, Häftlinge gegen Geld Vorteile wie zum Beispiel Freigang erlaubt zu haben. Betroffen sind nach Angaben der Behörden 7 Justizvollzugsbeamte und eine Beamtin. Sie wurden suspendiert, außerdem laufen Disziplinarverfahren. Die Bundesregierung hält ihre Klimaziele auch mit Änderungen am Heizungsgesetz für erreichbar. Nach einem neuen Entwurf aus dem Wirtschaftsministerium soll die bisherige Pflicht zu 65% erneuerbaren Energien bei neuen Heizungen wegfallen. Stattdessen soll künftig stärker auf Biobrennstoffe gesetzt werden. Umweltverbände und die Opposition warnen vor höheren Kosten und bezweifeln, dass die Klimaziele so eingehalten werden können. Die Lage auf dem Ausbildungsmarkt in Deutschland hat sich verschlechtert. Das geht aus dem neuen Bericht des Bundesbildungsministeriums hervor. Demnach wurden Ende September 2025 rund 480.000 Ausbildungsverträge abgeschlossen, über 10.000 weniger als im Jahr davor. Gleichzeitig hat die Zahl der Bewerber ohne Ausbildungsplatz den höchsten Stand seit 2009 erreicht. Der FC Bayern kämpft heute Abend um den Einzug ins Finale der Champions League. Die Münchner empfangen im Halbfinal-Rückspiel Paris Saint-Germain. Das Hinspiel hatte Paris mit 5:4 gewonnen. Anpfiff in München ist um 21 Uhr. Im Finale trifft der Gewinner dann auf den FC Arsenal.
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1: Nach diesem Wechselbad der Gefühle heute beim Wetter erwartet uns eine relativ unspektakuläre Nacht. Größtenteils ist die Nacht klar, ein paar Wolken ziehen durch. Die können 1, 2, 3 Regentropfen bringen. Ansonsten fallen die Temperaturen in der Nacht bis auf 8 Grad. Und morgen am Donnerstag wird es ein bisschen kühler als heute, nur bis auf 14 Grad steigen die Temperaturen. Es ist ähnlich wechselhaft wie heute das Wetter, mal Regen, mal Sonne, mal Wolken. Allerdings überwiegt morgen ein Sonne-Wolken-Mix. Freitag und Samstag wird es dann wärmer und schöner.
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4: Geblitzt wird gerade in Bobingen in der Mickhauser Straße und in Augsburg im Kobelweg. Fehlt noch was? Staus und Blitzer könnt ihr uns gerne per WhatsApp zuschicken an die 0821 50 242 26. Alle Blitzer findet ihr auf radioaugsburg.de.
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1: Ihr kennt doch bestimmt das Logo der Malteser. Dieses achtspitzige weiße Kreuz auf einem roten Grund. Das schaut ja fast so aus wie ein altes Ritterwappen. Vielleicht kommt es ja auch daher. Oder was sagt Manuel Heckmann, der Leiter der Malteser in Augsburg?
7: Gut, da zitiere ich jetzt einfach mein Kindergartensprüchchen, weil wir stellen uns ja auch gerne mal im Kindergarten vor und den Rettungswagen auch im Kindergarten vor und machen auch Erste-Hilfe-Kurse für die ganz Kleinen. Da sage ich immer ganz salopp, letztendlich sind wir ein uralter Ritterorden, so mit Pferd und Schwert und so. Und haben festgestellt, Schwert und Kämpfen, das ist eigentlich ziemlich doof und haben das Schwert und die Rüstung gegen Pflaster und Verbandspäckchen getauscht und seitdem engagieren wir uns für Kranke und Bedürftige, letztendlich seit fast 1000 Jahren.
1: Na, da waren wir doch mit dem Ritterwappen gar nicht so weit weg. Heute geht's bei uns also um die Hilfsorganisation der Malteser in Augsburg. Wir werden gleich erfahren, wo die Malteser überall im Einsatz sind, was im Katastrophenfall getan werden muss. Wir werden bei einem Training der Rettungshundestaffel dabei sein und wir werden mit Freiwilligen sprechen, die Lebensmittelpakete an bedürftige Senioren verteilen. Ich bin Eva Fischer. Schönen Feierabend.

0: 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Wir nehmen uns heute eine ganze Stunde Zeit, um in die spannende Welt der Malteser in Augsburg einzutauchen.
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0: Ich bin zu Gast in der Zentrale der Malteser in der Werner-von-Siemens-Straße in Augsburg. Hier in der Kaffeeküche hat gerade jemand ein Glas zerdeppert. Aber nicht so schlimm, hier sind alle bestens ausgerüstet und ausgebildet, um eine kleine Schnittwunde am Finger zu verarzten. Ich bin mit Manuel Heckmann verabredet. Er ist der Leiter der Augsburger Dienststelle und ein Malteser durch und durch.
3: Die Malteser in Augsburg bestehen aus wenigen Hauptamtlichen und ganz vielen Ehrenamtlichen. Das sind so zwischen 170 und 180, je nachdem, und sind zuständig für den kompletten Stadt- und Landkreis Augsburg. Wir haben insgesamt für die Diözese Augsburg 13 Standorte über die ganze Diözese verteilt. Einer davon ist eben Augsburg.
0: In welchen Einsatzfeldern sind Sie denn überall tätig?
3: Wir sind da ziemlich breit aufgestellt. Im sozialen Ehrenamt von Rikscha, Lebensmittelpakete, Besuchsbegleitdienst mit oder ohne Hund, Fachstelle Demenz, offene Behindertenarbeit bis zum klassischen Katastrophen- und Bevölkerungsschutz, Einsatzdienste, also alles, was ein Blaulicht auf dem Dach hat. Da sind wir ganz breit aufgestellt.
0: Wie ist denn die Rückmeldung aus der Bevölkerung? Wenn Sie irgendwo auftauchen, werden Sie dann immer mit offenen Armen empfangen?
3: Das kommt immer ganz drauf an, in welcher Funktion man gerade unterwegs ist und was man gerade macht. Aber im Großen und Ganzen wird man schon sehr mit offenen Armen empfangen und auch sehr offen empfangen und erfährt hauptsächlich auch Wertschätzung für die Arbeit, die man macht.
0: Sind Sie auch im Ausland manchmal im Einsatz?
3: Wir haben so ein bisschen Auslandsdienst mit unseren Glücksbringerpaketen, die wir einmal im Jahr zusammen mit Schulen und Kindergärten gestalten und sammeln. Also wir packen zu Weihnachten immer ganz viele Pakete, die alle den gleichen Inhalt haben, sammeln die hier in Augsburg. Das ist die logistische Drehscheibe. Das wird von den Maltesern in Bad Reichenhall abgeholt und geht dann nach Rumänien und sorgt da dann zu Weihnachten für leuchtende Kinderaugen.
0: Sie persönlich sind ja nicht nur Dienststellenleiter der Malteser in Augsburg, sondern auch der Vorsitzende der Arbeitsgemeinschaft der Augsburger Hilfsorganisationen. Was ist denn das genau und was ist deren Aufgabe?
3: Ja, das ist deutschlandweit ziemlich einzigartig, ein Zusammenschluss aller Hilfsorganisationen in Augsburg, um einfach mit einer Stimme sprechen zu können gegenüber Politik, Behörden und sonstigen Institutionen, um einen Ansprechpartner zu bieten und auch wirklich die Zusammenarbeit letztendlich zu fördern. In Augsburg sagt man ganz einfach, es ist eigentlich wurscht, was auf dem Kittel steht, ob da jetzt ein Kreuz drauf ist oder ein Tatzenkreuz oder ob da ASB draufsteht. Letztendlich tun wir alle dasselbe. Und ganz salopp gesagt, ist es in Augsburg so, es kann durchaus passieren, dass aus einem Rotkreuz-Rettungswagen ein Malteser und ein Johanniter aussteigen und zu einem DLRGler Servus sagen. Passiert sonst deutschlandweit eigentlich selten.
0: Also hier funktioniert der kurze Draht, die Zusammenarbeit wunderbar?
3: Der kurze Draht, die Zusammenarbeit, die Nutzung von Synergien untereinander, weil jeder hat ja irgendwo auch seine Fachrichtungen, seine Spezialgebiete, seine Special Skills, sage ich jetzt mal. Das funktioniert in Augsburg wahnsinnig gut und ich glaube, da profitiert die Bevölkerung auch davon.
0: Was bedeutet es für Sie persönlich, ein Malteser zu sein?
3: Für mich persönlich bedeutet, also ich identifiziere mich sehr, sehr stark mit dem Malteserwappen oder mit den Maltesern. Letztendlich bietet mir das ein Dach, dafür Menschen zu helfen, die sonst einfach keine Hilfe erfahren.
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2: Von Blaulicht bis zum Lieferdienst, so vielfältig ist das Einsatzgebiet der Malteser in Augsburg. Die Malteser holen mit ihrer Rikscha bewegungseingeschränkte Senioren ab und machen mit ihnen Ausflüge ins Grüne. Sie besuchen Altenheime und plaudern mit den Menschen, um die Einsamkeit zu lindern. Und ich bin heute unterwegs mit den Ehrenamtlichen des Projekts Lebensmittelpakete.
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2: Donnerstag, 8 Uhr früh in der Kaffeeküche der Malteser in Augsburg. So langsam trudeln die Ehrenamtlichen ein. 9 sind es heute an der Zahl. Sie werden heute Lebensmittelpakete an bedürftige Senioren verteilen. Bevor es aber losgeht, ist erstmal Vorbesprechung.
3: Wer fährt jetzt eigentlich mit wem?
4: Du?
5: Der Gerhard der steckt noch auf der B17 bestimmt noch.
4: Genau.
2: Einmal im Monat bringen die Malteser bedürftigen Senioren eine Kiste voll Lebensmittel. Martina Schmidt ist die Dienstleitung des sozialen Ehrenamtes bei den Maltesern und somit auch für das Projekt zuständig. Anders als bei den Tafeln sind die Klienten der Malteser Menschen, die nicht mehr mobil sind. Sie sind also im Rollstuhl oder brauchen einen Rollator und können nicht selbst zur Ausgabestelle hingehen und ihr Paket abholen. Was kommt denn rein in so eine Kiste?
6: Ganz unterschiedlich, also von Grundnahrungsmitteln, ein bisschen Mehl, Brot, alles Mögliche, mal ein bisschen Kaffee mit dazu. Viele können sich dann auch gerade so Schokolade und sowas nicht mehr leisten oder mal einen Kuchen. Also alles, was man so am Ende des Monats noch brauchen kann. An Weihnachten, an Ostern oder unterm Jahr gibt es dann auch mal so besondere Pakete, wo einfach noch on top was oben drauf kommt, sei es mal ein schöner Osterhase. Eine Dame, eine Helferin von uns, die macht auch immer ganz süße Ostertütchen und Weihnachtstütchen und stellt es mit Liebe zusammen und macht nur einen Aufkleber drauf. Und dass die sich einfach auch ein bisschen freuen und gewertschätzt fühlen.
2: Uli Evans ist seit 40 Jahren Malteserin und schon seit 2,5 Jahren bei dem Projekt Lebensmittelpakete mit dabei.
7: Man ist halt doch, wird halt doch, kommt in die Jahre. Da wollte ich mich jetzt einfach ein bisschen auf soziale Sachen nochmal zurückziehen. Und die Lebensmittelpakete, die kamen mir da gerade recht.
2: Wie läuft denn jetzt Ihr Vormittag heute ab?
7: Wir fahren mit 3 Autos jetzt zur Caritas rüber. Und bei der Caritas laden wir die Lebensmittelpakete zu, die sie von Discountern bekommt. Wir fahren dann zu den Leuten hin, bringen die Kisten dort ab und fragen natürlich auch, wie es ihnen geht, ob irgendwas ist, und fahren dann eben wieder weiter.
2: Und dann geht es auch schon los. Schließlich müssen an diesem Vormittag 30 Senioren beliefert werden.
8: Ja. Und wir legen das dann mal hierher. Können Sie gleich heute Mittag nach dem Arzttermin.
9: Wunderbar.
2: Uli Evans kennt die meisten Senioren. Sie sind immer froh, sie zu sehen. Der Besuch ist für viele das Highlight im Monat.
7: Die freuen sich alle über einen 5 Minuten kurzen Plausch. Weil viele sind doch einsam und haben wenig Ansprache.
2: Thomas Schmidt ist heute das erste Mal mit auf Tour.
10: Ich habe mir das angeschaut mit den Lebensmittelpaketen und ich fand es wirklich eine tolle Idee, dass man vor allem ältere Leute, die ja nicht mehr so mobil sind, dann vor Ort versorgt. Und da ich ein bisschen Zeit habe, habe ich mal angerufen und gefragt, ob es Bedarf gibt, dass man sich hier einbringt und dann eben mithilft, um eben auch ein bisschen was zurückzugeben, was man vielleicht selber an Gutes so erfahren hat.
2: Gegen Mittag ist die Tour dann beendet. Alle 30 Senioren sind versorgt und für die Ehrenamtlichen gibt's jetzt noch ein gemeinsames Mittagessen.
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1: Nach diesem Wechselbad der Gefühle heute beim Wetter erwartet uns eine relativ unspektakuläre Nacht. Größtenteils ist die Nacht klar, ein paar Wolken ziehen durch. Die können 1, 2, 3 Regentropfen bringen. Ansonsten fallen die Temperaturen in der Nacht bis auf 8 Grad. Und morgen am Donnerstag wird es ein bisschen kühler als heute, nur bis auf 14 Grad steigen die Temperaturen. Es ist ähnlich wechselhaft wie heute das Wetter, mal Regen, mal Sonne, mal Wolken. Allerdings überwiegt morgen ein Sonne-Wolken-Mix. Freitag und Samstag wird es dann wärmer und schöner.
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2: Geblitzt wird gerade in Bobingen in der Mickhauser Straße und in Augsburg im Kobelweg. Fehlt noch was? Staus und Blitzer könnt ihr uns gerne per WhatsApp zuschicken an die 0821 50 242 26. Alle Blitzer findet ihr auf radioaugsburg.de.
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1: 53.000 Menschen bekommen pro Jahr Hilfe von den Maltesern im Bistum Augsburg. Mehr als 2.300 Ehrenamtliche sind hier engagiert. Sie leisten fast 5.700 Rettungseinsätze im Jahr und verteilen fast 4.000 Lebensmittelpakete. Ein besonders spannender Teil der Malteser ist die Rettungshundestaffel. Wenn zum Beispiel ein Mensch vermisst wird, dann kommen sie zum Einsatz und suchen die vermisste Person. Damit das aber auch gut klappt, muss fleißig geübt werden. Wir sind gleich bei einem Training der Malteser Rettungshundestaffel mit dabei. Ich bin Eva Fischer, schönen Feierabend.

0: Schönen Feierabend, ihr hört Radio Augsburg. Wir nehmen euch heute Abend mit in die Welt der Malteser und sind jetzt bei einem Training der Rettungshundestaffel mit dabei.
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0: Allein der Treffpunkt an diesem Dienstagabend ist aufregend. Wir sind in einem urigen Waldstück, gleich hinter der JVA Gablingen. Auf dem Gelände stehen baufällige, verlassene Baracken der amerikanischen Soldaten. Es dämmert schon. Irgendwie gruselig, aber genau richtig, um den Ernstfall zu proben. Denn meist ist die Hundestaffel der Malteser nachts im Einsatz.
3: Wenn Personen vermisst werden, dann werden wir über die Polizei alarmiert und dann geht's für uns los.
0: Veronika Lappberger leitet die Rettungshundestaffel der Malteser in Augsburg. Sie wird begleitet von ihren beiden Hunden Rosalie und Sascha.
3: Also sobald der Melder geht, geht es an alle Staffeln, die damit dabei sind, der Alarm raus. Und wir gehen alle gemeinsam in den Einsatz. Und tatsächlich ist es bei uns auch ziemlich egal, welches Emblem auf der Jacke ist. Also egal, ob jetzt Malteser, Johanniter, DLRG, Rotkreuz. Also man ist eine Gemeinschaft.
4: Wie viele seid ihr denn bei den Maltesern hier in der Rettungshundestaffel?
3: In der Fläche sind es jetzt gerade 8 Personen. Bei den Trailern müssten es gerade auch um die 8 Personen sein. Genau.
0: Hier muss ich kurz zur Erklärung einwerfen. Die Trailer oder Man-Trailer sind Personenspürhunde. Sie nehmen den Geruch einer bestimmten Person auf und suchen dann nur nach diesem einen Menschen. Veronikas Hunde sind hingegen Flächenspürhunde. Sie laufen bei einem Einsatz frei im Wald oder auf den Wiesen herum und schlagen bei jedem Menschen an, den sie finden.
3: Ich sage jetzt mal, zu den Uhrzeiten, wo wir unterwegs sind, ist es meistens dann auch nur die Person, die wir suchen.
4: Wie oft trainiert ihr denn, damit eure Hunde dann auch das gut mitmachen?
3: 2-mal die Woche. Also einmal immer unter der Woche am Abend und einmal immer am Wochenende, Samstag, Sonntag im Wechsel. Und da sind wir meistens schon den ganzen Tag auch unterwegs.
4: Und du wirst mit deinem Hund jetzt im September dann die Prüfung machen. Wie lange habt ihr euch darauf vorbereitet?
3: Genau, also so ist der Plan. Ich habe jetzt die Rosalie, also meine junge Hündin, seit Juni 2024. Und jetzt geht es hoffentlich Richtung Prüfung.
4: Wie aufgeregt bist du denn da?
3: Noch geht's, aber frag mich mal nochmal im September.
5: So, dann fangen wir mal mit dir an, Liebe.
0: Das ist Marco Hase. Marco ist mit 13 Jahren und rund 250 Einsätzen das dienstälteste Mitglied der Hundestaffel. Er bereitet die Übung vor. 3 Leute verstecken sich im Wald und dann läuft der Hund auch schon los.
6: Hallo, ist da wer?
3: Gefunden.
0: Übung geschafft, es gibt Leckerli. Es ist viel Arbeit, einen Hund zu trainieren, sagt Marco Hase.
5: Ich selber bilde jetzt gerade den dritten Hund aus. Zwischen 1,5, sagen wir mal 1,5, wenn es ganz schnell geht, und 4 Jahre, 5 Jahre muss ich rechnen.
4: Wie ist es denn für die Hunde? Ist das für die Hunde Arbeit oder Vergnügen oder beides?
5: Arbeit ist es nicht, das ist Vergnügen.
4: Welchen Hund hast du heute mit?
5: Beide. Ich habe meine alte Dame, die ist geprüft, die geht jetzt dann in Rente.
4: Die Lady.
5: Die Lady ist 11 Jahre alt und der kleine Dobermann. Und die Dobby, belgischer Schäferhund, seinerseits fast 4 Jahre jetzt.
4: Wenn du jetzt so viel Zeit mit dem Hund verbringst, so viel trainierst, wächst man da ganz besonders zusammen? Hast du eine besondere Beziehung zu deinen Hunden?
5: Ganz klar. Das ist Familie, nichts anderes.
0: Und dann darf ich auch noch bei einer Übung mitmachen. Ganz schön ungemütlich. Im Dunkel der Nacht kauere ich mich hinter einem Baum und höre dann, wie Marco Lady auf die Suche schickt.
5: Hallo, ist da wer?
4: Hat sie gut gemacht.
5: Jawohl. So, so ist sie gut. Jawohl.

0: Jawohl. Oh, du böse. Du böse, böse Mann. Du böse.
1: Marco geht das Herz über, wenn er sieht, wie toll seine Hunde arbeiten. Allein das ist Lohn genug für die langen und oft auch schwierigen Einsätze.
2: Es hat jeder von uns einen Einsatz, der sowohl positiv wie negativ behaftet ist. Aber wir haben hier eine super, super tolle Staffel. Die Mädels oder die Jungs können bei mir in der Nacht um 3 nach dem Einsatz anrufen und sagen, Marco, mir geht's beschissen. Dann werde ich mich ins Auto setzen und hinfahren.
3: Wenn der Piepser oder das Handy klingelt und ein Einsatz kommt, was ist das dann für ein Gefühl für dich?
2: Mittlerweile ist es erstmal abwarten, Ruhe bewahren. Ganz all die ersten Einsätze waren Stress, Hektik pur.
3: Aber es ist ja nicht immer so, dass ihr die gesuchte Person auch findet, beziehungsweise sie lebend findet. Wovor hast du denn mehr Bammel, die Person nicht zu finden oder sie vielleicht nicht mehr lebend aufzufinden?
2: Nicht zu finden. Nicht zu finden, weil wenn ich danach aus dem Einsatz nach Abbruch oder nach Ende rausgehe und die Person ist nicht gefunden, stellt sich jeder unserer Hundeführer mit Sicherheit die Frage, habe ich alles richtig gemacht? Der Leichenfund ist nicht schön, da brauchen wir nicht drüber diskutieren. Aber ich kann einer Familie, ihren vermissten Opa, wie auch immer, oder sonst irgendwas, zumindest zurückgeben.
3: Was treibt dich an?
2: Was mich antreibt? Man hat in diesem Job entweder einander Klatsche. Es ist so, da bin ich, stehe ich auch dazu. Keiner steht gar nicht in der Nacht um 2 auf und rennt bei strömendem Regen in den Wald und sucht jemanden. Das tut keiner unbedingt gern. Also muss man ein bisschen einander Klatsche haben. Aber wir haben alle ein bisschen ein Helfersyndrom und wir haben unbändig Spaß, mit den Hunden zu arbeiten. Das ist die zweite Familie.
1: Wenn ihr die Malteser Rettungshunde genauso spannend findet wie ich, sie freuen sich immer über neue Mitstreiter.
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2: In einer Welt, die oft von Hektik, Anonymität, Krieg und Umweltkatastrophen geprägt ist, ist es gut, dass wir Menschen wie die Malteser haben. Denn auch in Sachen Bevölkerungs- und Katastrophenschutz sind sie allseits bereit, erzählt Manuel Heckmann, der Dienststellenleiter der Malteser in Augsburg.
3: Bei Hochhausbränden bis zu sogenannten Großschadenslagen, also plakativ das Hochwasser 2024, da sind wir im Katastrophenbevölkerungsschutz einfach mit vielen verschiedenen Teileinheiten und vielen verschiedenen Menschen und vielen verschiedenen Qualifikationen im Einsatz.
2: Wie genau kann man sich dann vorstellen, fällt Ihre Unterstützung, Ihre Hilfe aus?
3: Das kommt auf die Anforderungen drauf an. Also jetzt nehmen wir das Hochwasser. Da waren wir hauptsächlich in der Transportunterstützung bei Evakuierungen unterwegs. Beziehungsweise haben wir in Amtshilfe für die Regierung von Schwaben zusammen mit der Stadt Augsburg in der Augsburger Messe die Betreuungsstelle für den Landkreis mit aufgebaut und betrieben und waren somit für die Menschen aus dem Landkreis da.
2: Jetzt haben wir ja leider im Zuge auch der Klimaveränderung, des Klimawandels, immer häufiger Naturkatastrophen, auch bei uns hier in der Region. Wie wappnen Sie sich denn?
3: Das ist Aufgabe des Katastrophenschutzes, ja, langfristig zu denken und letztendlich immer auf das Unmögliche vorbereitet zu sein, um dem Möglichen nahe zu kommen. Es sind immer so Planspiele, die man sich im Kopf durchspielt und wo man guckt, wo kann man denn wie helfen. Letztendlich ist es dann in der Situation doch immer ganz anders und da ist dann Improvisationsgabe gefragt. Der Ernstfall wird immer wieder geprobt in Übungen, in Gruppenabenden, in übergreifenden Übungen, um eben die Einsatzfähigkeit aufrechtzuerhalten.
2: Also man kann zusammenfassend sagen, wir in Augsburg dürfen beruhigt sein. Wir sind gut auf alle möglichen Gefahrensituationen vorbereitet.
3: Würde ich jetzt so unterschreiben tatsächlich, kann ich aber fast nicht unterschreiben, weil es ist immer anders und immer anders, als man denkt. Wir sind gut vorbereitet, aber ob wir wirklich auf alles vorbereitet sind, weiß ich nicht.
2: Naja, absolute Sicherheit, die gibt es im Leben eben nie. Auch nicht mit den Maltesern. Aber vielleicht haben wir euch heute ja Lust gemacht, ein Teil der Malteser Augsburg zu werden. Dann werdet ihr hier immer mit offenen Armen empfangen.
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1: Ich bin Joshua Heise. Ob im Beruf, bei der Wohnungssuche oder bei Alltagsgeschäften. Wer sich etwa wegen seiner Hautfarbe, seines Namens oder seines Geschlechts diskriminiert fühlt, soll demnächst mehr Zeit haben, juristisch dagegen vorzugehen. Ein Gesetzentwurf der Bundesregierung sieht eine Frist von 4 statt bisher 2 Monaten vor. Die Antidiskriminierungsbeauftragte des Bundes, Attermann, sagt, da geht noch mehr. In anderen EU-Staaten betrügen die Fristen bis zu 5 Jahre. Die Lage auf dem Ausbildungsmarkt in Deutschland hat sich verschlechtert. Das geht aus dem neuen Bericht des Bundesbildungsministeriums hervor. Demnach wurden Ende September 2025 rund 480.000 Ausbildungsverträge abgeschlossen, über 10.000 weniger als im Jahr davor. Gleichzeitig hat die Zahl der Bewerber ohne Ausbildungsplatz den höchsten Stand seit 2009 erreicht. Bundeskanzler Merz hat Union und SPD zum Zusammenhalt aufgerufen. Genau ein Jahr nach dem Start der schwarz-roten Koalition sagte er laut einem Regierungssprecher in der Kabinettssitzung, es gebe keine Alternative zu dieser Koalition. Zuletzt hatte es immer wieder offenen Streit zwischen Union und SPD gegeben. Auch die Umfragewerte liegen derzeit im Keller. Wer folgt Arsenal ins Finale der Fußball-Champions League? Das entscheidet sich am Abend, wenn der FC Bayern und Paris Saint-Germain ums zweite Endspielticket kämpfen. Dazu Jonathan Tah.
2: Ich habe einfach das Gefühl, dass ganz München einfach sich darauf freut und bereit ist, dieses Spiel zu Hause zu gewinnen und ins Finale zu kommen.
1: Das Hinspiel hatten die Münchner mit 4:5 verloren. Anstoß ist um 21 Uhr.
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1: Schauer und Gewitter mit teils sintflutartigem Regen begleiten uns durch den Abend. Auch in der Nacht ist es unterschiedlich bewölkt mit Schauern. Die Temperaturen sinken auf 11 bis 5 Grad. Morgen wechseln sich Wolken und südlich der Donau kurze sonnige Phasen ab. Dazu sind ein paar Schauer unterwegs. Am häufigsten regnet es in Franken sowie in den Alpen. Die Höchstwerte erreichen im kühlen Westwind 11 bis 19 Grad.
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3: Geblitzt wird gerade in Augsburg in der Zugspitzstraße und in Königsbrunn in der Landsberger Straße. Fehlt noch was? Staus und Blitzer könnt ihr uns gerne per WhatsApp zuschicken an die 0821 50 242 26. Alle Blitzer findet ihr auf radioaugsburg.de.
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1: Schauer und Gewitter mit teils sintflutartigem Regen begleiten uns durch den Abend. Auch in der Nacht ist es unterschiedlich bewölkt mit Schauern. Die Temperaturen sinken auf 11 bis 5 Grad. Morgen wechseln sich Wolken und südlich der Donau kurze sonnige Phasen ab. Dazu sind ein paar Schauer unterwegs. Am häufigsten regnet es in Franken sowie in den Alpen. Die Höchstwerte erreichen im kühlen Westwind 11 bis 19 Grad.
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2: Geblitzt wird gerade in Augsburg in der Zugspitzstraße und in Königsbrunn in der Landsberger Straße. Fehlt noch was? Staus und Blitzer könnt ihr uns gerne per WhatsApp zuschicken an die 0821 50 242 26. Alle Blitzer findet ihr auf radioaugsburg.de.
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1: Ich bin Joshua Heise. Kanzler Merz bewertet den Entlastungseffekt des Tankrabatts bislang nur als zurückhaltend positiv. Dem ZDF hat er gesagt, die Maßnahme funktioniere so leidlich. Einige Tankstellen hätten die Preise deutlich gesenkt, andere weniger stark. Merz verteidigte die befristete Steuersenkung trotzdem als notwendige Entlastung wegen der hohen Spritpreise infolge des Iran-Kriegs. Experten meinen, der Effekt des Tankrabatts sei kaum spürbar. Die EU muss handlungsfähiger werden. Dazu fordert Außenminister Wadephul schnelle Reformen. In einer Grundsatzrede bei der Konrad-Adenauer-Stiftung schlug der CDU-Politiker unter anderem vor, das Einstimmigkeitsprinzip in außenpolitischen Fragen durch Mehrheiten zu ersetzen. Das würde langwierige Blockaden einzelner Länder verhindern. Außerdem warb Wadephul dafür, die EU-Erweiterung durch einen schrittweisen Beitritt zu beschleunigen. Nach mehreren Hunter-Virus-Fällen, 3 Todesopfern und tagelanger Unsicherheit darf das Kreuzfahrtschiff Hondius die Kanarischen Inseln anlaufen. Einige Menschen wurden aber bereits von Bord geholt, darunter eine deutsche Kontaktperson eines Todesopfers. Sie soll nach Düsseldorf gebracht werden. Ronny Thorau berichtet.
2: Die Kontaktperson der Verstorbenen sei wohl nicht infiziert, heißt es von der Uniklinik Düsseldorf. Die 65-Jährige zeige derzeit keine Symptome. Ihre Verlegung nach Düsseldorf diene nur vorsorglich der medizinischen Abklärung. Auch 2 Crewmitglieder wurden aus der Luft vom Kreuzfahrtschiff geholt. Sie sind erkrankt und brauchen dringend Behandlung. Dass das Schiff die Kanaren anlaufen soll, sehen Politiker dort kritisch. An Bord gelten zurzeit Corona-artige Sicherheitsmaßnahmen, etwa Abstand halten und Hände desinfizieren.
1: Der FC Bayern kämpft heute Abend um den Einzug ins Finale der Fußball-Champions League. Die Münchner empfangen im Halbfinal-Rückspiel Paris Saint-Germain. Das Hinspiel hatte PSG mit 5:4 gewonnen. Anpfiff in München ist um 21 Uhr. Im Finale trifft der Gegner dann auf den FC Arsenal.
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1: Schauer und Gewitter mit teils sintflutartigem Regen begleiten uns durch den Abend. Auch in der Nacht ist es unterschiedlich bewölkt mit Schauern. Die Temperaturen sinken auf 11 bis 5 Grad. Morgen wechseln sich Wolken und südlich der Donau kurze sonnige Phasen ab. Dazu sind ein paar Schauer unterwegs. Am häufigsten regnet es in Franken sowie in den Alpen. Die Höchstwerte erreichen im kühlen Westwind 11 bis 19 Grad.
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3: Geblitzt wird gerade in Königsbrunn in der Landsberger Straße und in Bobingen in der Mickhauser Straße. Fehlt noch was? Staus und Blitzer könnt ihr uns gerne per WhatsApp zuschicken an die 0821 50 242 26. Alle Blitzer findet ihr auf radioaugsburg.de.
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1: Schauer und Gewitter mit teils sintflutartigem Regen begleiten uns durch den Abend. Auch in der Nacht ist es unterschiedlich bewölkt mit Schauern. Die Temperaturen sinken auf 11 bis 5 Grad. Morgen wechseln sich Wolken und südlich der Donau kurze sonnige Phasen ab. Dazu sind ein paar Schauer unterwegs. Am häufigsten regnet es in Franken sowie in den Alpen. Die Höchstwerte erreichen im kühlen Westwind 11 bis 19 Grad.
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2: Geblitzt wird gerade in Königsbrunn in der Landsberger Straße und in Bobingen in der Mickhauser Straße. Fehlt noch was? Staus und Blitzer könnt ihr uns gerne per WhatsApp zuschicken an die 0821 50 242 26. Alle Blitzer findet ihr auf radioaugsburg.de.
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1: Ich bin Joshua Heise. Wohnungsabsage, weil der Name ausländisch klingt, oder keine Jobzusage, weil man schon älter ist. Betroffene von solchen möglichen Diskriminierungsfällen sollen besser rechtlich dagegen vorgehen können. Das Bundeskabinett hat einen entsprechenden Gesetzentwurf auf den Weg gebracht. Es gibt aber deutliche Kritik. Ronny Thorau berichtet.
2: Das Gesetz soll vor allem die Frist verlängern, in der Diskriminierte Ansprüche geltend machen können, von 2 auf 4 Monate. Das sei immer noch viel zu kurz, sagt die Antidiskriminierungsbeauftragte des Bundes, Ferda Ataman. Und außerdem müsse das Gesetz auch für staatliche Stellen gelten, so Ataman. Es könne nicht sein, dass Menschen beim Einkaufen im Supermarkt besser vor Diskriminierung geschützt seien als im Umgang mit Ämtern, Behörden, Polizei und Justiz.
1: Bundeskanzler Merz hat am Jahrestag der schwarz-roten Koalition deren Reformpläne und insbesondere das Tempo verteidigt. Anordnungen von oben wie in einem autoritären System mögen zwar schneller gehen, das sei jedoch am Ende des Tages immer die schlechtere Lösung, so der CDU-Chef auf einem Unternehmertreffen in NRW. Er bat die Teilnehmenden, der Demokratie zu vertrauen und konstruktiv mitzuwirken. Russland hat im April dank des Iran-Kriegs gut 10 Milliarden Euro an Ölsteuern eingenommen, mehr als doppelt so viel wie im März. Der Grund: die Ölpreise sind wegen des Nahostkonflikts gestiegen. Allerdings hat die russische Regierung die Hälfte des Geldes direkt an die Ölkonzerne zurückgegeben. Die sollen damit die Benzinpreise im Land niedrig halten und Raffinerien reparieren, die von ukrainischen Drohnen getroffen worden sind. Heftige Gewitter sind über Bayern gezogen. Nach Behördenangaben gab es aber kaum Schäden. In München hat es stark geregnet. Bei Weilheim gab es auch Hagel. Die Feuerwehr spricht von einem normalen Sommergewitter. Ein Keller ist vollgelaufen. Auf einigen Straßen stand Wasser. Verletzte wurden keine gemeldet. Ab Freitag soll das Wetter wieder besser werden.
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1: In der Nacht ist es unterschiedlich bewölkt mit Schauern. Die Temperaturen sinken auf 11 bis 5 Grad. Morgen wechseln sich Wolken und südlich der Donau kurze sonnige Phasen ab. Dazu sind ein paar Schauer unterwegs. Am häufigsten regnet es in Franken sowie in den Alpen. Die Höchstwerte erreichen im kühlen Westwind 11 bis 19 Grad. Ab Freitag scheint dann wieder öfter die Sonne und es wird wieder wärmer.
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3: Geblitzt wird gerade in Bobingen in der Mickhauser Straße und in Königsbrunn in der Landsberger Straße. Fehlt noch was? Staus und Blitzer könnt ihr uns gerne per WhatsApp zuschicken an die 0821 50 242 26. Alle Blitzer findet ihr auf radioaugsburg.de.
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1: In der Nacht ist es unterschiedlich bewölkt mit Schauern. Die Temperaturen sinken auf 11 bis 5 Grad. Morgen wechseln sich Wolken und südlich der Donau kurze sonnige Phasen ab. Dazu sind ein paar Schauer unterwegs. Am häufigsten regnet es in Franken sowie in den Alpen. Die Höchstwerte erreichen im kühlen Westwind 11 bis 19 Grad. Ab Freitag scheint dann wieder öfter die Sonne und es wird wieder wärmer.
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2: Geblitzt wird gerade in Bobingen in der Mickhauser Straße und in Königsbrunn in der Landsberger Straße. Fehlt noch was? Staus und Blitzer könnt ihr uns gerne per WhatsApp zuschicken an die 0821 50 242 26. Alle Blitzer findet ihr auf radioaugsburg.de.
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1: Ich bin Florian Klaus. Der neue AOK-Krankenhausreport dürfte bei Klinikbetreibern für Diskussionen sorgen. Es heißt, auf Bundesebene sei 2024 mehr als die Hälfte der Krankenhausaufenthalte vermeidbar gewesen. Demnach gab es 15 Millionen Krankenhausaufenthalte, 8,6 Millionen Behandlungen wären ambulant möglich gewesen oder waren überflüssig. Das Einsparpotenzial der Kliniken liegt dem Report nach bei fast 40%. US-Präsident Trump sieht die USA kurz vor einer Einigung mit dem Iran zur Beendigung des Konflikts. Man sei sehr nah dran, sagt er dem US-Sender PBS. Trump bestätigte Medienberichte, nach denen der Iran sein hoch angereichertes Uran an die USA übergeben und keine unterirdischen Nuklearanlagen mehr betreiben soll. Falls es keinen Deal gibt, droht Trump mit neuen Angriffen. In einer bundesweiten Aktion haben mehr als 2.900 Zollbeamte Paketzusteller kontrolliert und dabei nach ersten Erkenntnissen Rechtsverstöße festgestellt. Laut Generalzolldirektion ging es um Schwarzarbeit und illegale Beschäftigung. Tine Klimach berichtet.
2: Der Zeitdruck ist hoch in der Paketbranche. Die Arbeitsbedingungen gelten als schwierig. Weit verbreitet ist die Praxis, die Paketzustellung in die Hände von Subunternehmern zu geben. Dabei werden auch Aufträge von einem Subunternehmer an den nächsten weitergereicht. Und manche Fahrer erhalten nicht den Mindestlohn, weil ihre Zeiten nicht richtig erfasst werden. Einige von ihnen hätten kein eigenes Auto, sondern müssten das vom Auftraggeber teuer anmieten, heißt es zum Beispiel vom Kölner Hauptzollamt.
1: Eine E-Zigarette hat in München einen U-Bahn-Sonderzug mit rund 1000 Fußballfans lahmgelegt. Die Fans waren auf dem Weg zum Champions-League-Spiel FC Bayern gegen Paris Saint-Germain. Die E-Zigarette hat vermutlich die Brandmeldeanlage ausgelöst. Der Bahnhof musste geräumt werden. Nach einer halben Stunde konnten die Fans mit dem nächsten Zug weiterfahren.
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1: Es ist unterschiedlich bewölkt mit Schauern. Die Temperaturen sinken auf 11 bis 5 Grad. Morgen wechseln sich Wolken und südlich der Donau kurze sonnige Phasen ab. Dazu sind ein paar Schauer unterwegs. Am häufigsten regnet es in Franken sowie in den Alpen. Die Höchstwerte erreichen im kühlen Westwind 11 bis 19 Grad. Ab Freitag scheint dann wieder öfter die Sonne und es wird wieder wärmer.
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3: Geblitzt wird gerade in Augsburg in der Gabelsberger Straße und in Bobingen in der Mickhauser Straße. Fehlt noch was? Staus und Blitzer könnt ihr uns gerne per WhatsApp zuschicken an die 0821 50 242 26. Alle Blitzer findet ihr auf radioaugsburg.de.
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1: Es ist unterschiedlich bewölkt mit Schauern. Die Temperaturen sinken auf 11 bis 5 Grad. Morgen wechseln sich Wolken und südlich der Donau kurze sonnige Phasen ab. Dazu sind ein paar Schauer unterwegs. Am häufigsten regnet es in Franken sowie in den Alpen. Die Höchstwerte erreichen im kühlen Westwind 11 bis 19 Grad. Ab Freitag scheint dann wieder öfter die Sonne und es wird wieder wärmer.
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2: Geblitzt wird gerade in Augsburg in der Gabelsberger Straße und in Bobingen in der Mickhauser Straße. Fehlt noch was? Staus und Blitzer könnt ihr uns gerne per WhatsApp zuschicken an die 0821 50 242 26. Alle Blitzer findet ihr auf radioaugsburg.de.
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1: Ich bin Florian Klaus. Die Umfragewerte der schwarz-roten Bundesregierung sehen nach einem Jahr im Amt alles andere als gut aus. Kanzler Merz selbst findet, dass sie tatsächlich hinter dem eigenen Anspruch zurückgeblieben ist, aber er hat im ZDF auch gesagt:
2: Es geht um die Frage, haben wir was erreicht in den letzten 12 Monaten? Und da fällt meine Antwort anders aus als in vielen Berichten und Kommentaren. Wir haben noch längst nicht alles erreicht, aber wir haben viel erreicht.
1: Die Arbeitsatmosphäre im Kabinett sei gut zu Merz. Es gebe noch genug gemeinsame Schnittmengen. US-Präsident Trump zeigt sich weiterhin optimistisch, dass ein Deal mit dem Iran kurz bevorsteht. Das Land habe zugestimmt, dass es keine Atomwaffen haben dürfe. Auch bei anderen Punkten gäbe es Einigkeit, die hat Trump aber nicht genannt. Irans Außenamt hatte vorher Berichte als überzogen zurückgewiesen, dass ein Abkommen kurz bevorstehe. Ein Verhandlungsvorschlag der USA werde geprüft, hieß es. Das vom Hunter-Virus-Ausbruch getroffene Kreuzfahrtschiff Hondius kann einen Hafen auf den Kanarischen Inseln anlaufen. 3 Menschen sind aber schon von Bord geholt worden, eine davon eine Deutsche. Sie hatte Kontakt zu einer der 3 Todesopfer. Die Frau zeigt aber keine Symptome. Dass sie in die Düsseldorfer Uniklinik gebracht wird, ist eine Vorsichtsmaßnahme. Die beiden anderen Personen sind hingegen kranke Crewmitglieder. Die Schweizer Garde, die Leibwache des Papstes, hat eine jahrhundertelange Tradition. 28 neue Mitglieder sind nun dazugestoßen. Die Männer haben Papst Leo einen Treueeid abgelegt. Die Schweizer Garde hat für ihre, wie der Name schon sagt, ausschließlich aus der Schweiz stammenden Mitglieder strenge Voraussetzungen. Sie nimmt nur katholische Männer auf, die ledig, höchstens 30 Jahre alt und mindestens 1,74 Meter groß sind.
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1: Es ist unterschiedlich bewölkt mit Schauern. Die Temperaturen sinken auf 11 bis 5 Grad. Morgen wechseln sich Wolken und südlich der Donau kurze sonnige Phasen ab. Dazu sind ein paar Schauer unterwegs. Am häufigsten regnet es in Franken sowie in den Alpen. Die Höchstwerte erreichen im kühlen Westwind 11 bis 19 Grad. Ab Freitag scheint dann wieder öfter die Sonne und es wird wieder wärmer.
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3: Geblitzt wird gerade in Augsburg in der Gabelsberger Straße und in Bobingen in der Mickhauser Straße. Fehlt noch was? Staus und Blitzer könnt ihr uns gerne per WhatsApp zuschicken an die 0821 50 242 26. Alle Blitzer findet ihr auf radioaugsburg.de.
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1: Es ist unterschiedlich bewölkt mit Schauern. Die Temperaturen sinken auf 11 bis 5 Grad. Morgen wechseln sich Wolken und südlich der Donau kurze sonnige Phasen ab. Dazu sind ein paar Schauer unterwegs. Am häufigsten regnet es in Franken sowie in den Alpen. Die Höchstwerte erreichen im kühlen Westwind 11 bis 19 Grad. Ab Freitag scheint dann wieder öfter die Sonne und es wird wieder wärmer.
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2: Geblitzt wird gerade in Augsburg in der Gabelsberger Straße und in Bobingen in der Mickhauser Straße. Fehlt noch was? Staus und Blitzer könnt ihr uns gerne per WhatsApp zuschicken an die 0821 50 242 26. Alle Blitzer findet ihr auf radioaugsburg.de.
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1: Ich bin Florian Klaus. Wohnungsabsage, weil der Name ausländisch klingt, oder keine Jobzusage, weil man schon älter ist. Betroffene von solchen möglichen Diskriminierungsfällen sollen besser rechtlich dagegen vorgehen können. Dafür hat das Bundeskabinett einen Gesetzentwurf auf den Weg gebracht. Es gibt aber auch Kritik. Ronny Thorau berichtet.
2: Das Gesetz soll vor allem die Frist verlängern, in der Diskriminierte Ansprüche geltend machen können, von 2 auf 4 Monate. Das sei immer noch viel zu kurz, sagt die Antidiskriminierungsbeauftragte des Bundes, Ferda Ataman. Und außerdem müsse das Gesetz auch für staatliche Stellen gelten, so Ataman. Es könne nicht sein, dass Menschen beim Einkaufen im Supermarkt besser vor Diskriminierung geschützt seien als im Umgang mit Ämtern, Behörden, Polizei und Justiz.
1: Die Stimmung im Land ist im Moment nachvollziehbar mies, sagt der CDU-Politiker Spahn. In der ARD hat er darauf hingewiesen, dass viele Menschen schauen müssten, dass sie über die Runden kommen. Die Kaufkraft sei seit Jahren nicht gestiegen, da brauche es wirtschaftliches Wachstum. Die Umfragewerte der schwarz-roten Bundesregierung sind nach einem Jahr im Amt im Keller. Die Koalition sei aber handlungsfähig, sagt Spahn. Die Arbeitsbedingungen in der Logistikbranche gelten schon seit Jahren als schwierig. Der Zoll hat in einer bundesweiten Aktion die Branche unter die Lupe genommen und ist dabei nach ersten Erkenntnissen auf Rechtsverstöße gestoßen. Bei den Kontrollen ging es besonders um Schwarzarbeit und illegale Beschäftigung. Der Zoll kritisiert auch seit Jahren Verstöße gegen den gesetzlichen Mindestlohn. Der FC Bayern hat den Einzug ins Finale der Fußball-Champions League verpasst. Gegen Paris Saint-Germain kamen die Münchner im Halbfinal-Rückspiel zu Hause nicht über ein 1:1 hinaus. Im Hinspiel hatten die Bayern in Paris mit 4:5 den Kürzeren gezogen. Damit trifft der Titelverteidiger in Budapest Ende des Monats auf Arsenal.
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1: Unterschiedlich bewölkt mit Schauern. Die Temperaturen liegen bei 11 bis 5 Grad. Tagsüber wechseln sich Wolken und südlich der Donau kurze sonnige Phasen ab. Dazu sind ein paar Schauer unterwegs. Am häufigsten regnet es in Franken sowie in den Alpen. Die Höchstwerte erreichen im kühlen Westwind 11 bis 19 Grad. Ab Freitag scheint dann wieder öfter die Sonne und es wird wieder wärmer.
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3: Geblitzt wird gerade in Augsburg in der Gabelsberger Straße und in Bobingen in der Mickhauser Straße. Fehlt noch was? Staus und Blitzer könnt ihr uns gerne per WhatsApp zuschicken an die 0821 50 242 26. Alle Blitzer findet ihr auf radioaugsburg.de.
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1: Es ist unterschiedlich bewölkt mit Schauern. Die Temperaturen liegen bei 11 bis 5 Grad. Tagsüber wechseln sich Wolken und südlich der Donau kurze sonnige Phasen ab. Dazu sind ein paar Schauer unterwegs. Am häufigsten regnet es in Franken sowie in den Alpen. Die Höchstwerte erreichen im kühlen Westwind 11 bis 19 Grad. Ab Freitag scheint dann wieder öfter die Sonne und es wird wieder wärmer.
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2: Geblitzt wird gerade in Augsburg in der Gabelsberger Straße und in Bobingen in der Mickhauser Straße. Fehlt noch was? Staus und Blitzer könnt ihr uns gerne per WhatsApp zuschicken an die 0821 50 242 26. Alle Blitzer findet ihr auf radioaugsburg.de.
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1: Ich bin Florian Klaus. Aus der Traum vom Finale in der Fußball Champions League. Der FC Bayern ist im Halbfinalrückspiel gegen Paris Saint-Germain nicht über ein 1:1 hinausgekommen. Das Hinspiel hatten die Franzosen mit 5:4 gewonnen. Im Endspiel trifft Titelverteidiger Paris Ende des Monats in Budapest auf den FC Arsenal. Eine Deutsche, die auf dem Kreuzfahrtschiff Hondius Kontakt zu einer Hantavirus-Infizierten hatte, wird jetzt vorsichtshalber in Düsseldorf untersucht. Sie ist an der dortigen Uniklinik angekommen. Das Klinikum geht aber davon aus, dass die Frau nicht infiziert ist. Auf dem Schiff hatte es nach mehreren Infektionen 3 Todesfälle gegeben. 3 Personen sind daraufhin evakuiert worden. Nach einem Jahr im Amt zieht Bundeskanzler Merz eine gemischte Bilanz, auch angesichts schlechter Umfragewerte. Im ZDF hat er gesagt:
2: Es geht gar nicht um mich persönlich, sondern es geht auch um das Ansehen der Bundesregierung. Es geht um die Frage, ob die Menschen in Deutschland uns, der Bundesregierung, letztendlich den politischen Parteien der demokratischen Mitte, noch etwas zutrauen und ob wir diesem Anspruch gerecht werden. Und da sage ich ganz offen, ja, wir bleiben hinter diesem Anspruch, auch dem selbstgestellten Anspruch, zurück.
1: Gleichzeitig sagte er aber auch, die Regierung habe vieles erreicht. Stand jetzt zahlen die Versicherungen für die Gesundheitsversorgung von Bürgergeldempfängern. Künftig soll der Bund einen Teil übernehmen. Der CDU-Politiker Buri hat jetzt einen Vorschlag gemacht, um die Kosten zu senken. Er hat im Fokus eine Einschränkung der Leistungen für Empfänger ins Spiel gebracht, die vor dem Bezug nicht gearbeitet haben. So etwas habe es in der früheren Sozialhilfe faktisch schon gegeben, sagte er.
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1: Es ist unterschiedlich bewölkt mit Schauern. Die Temperaturen liegen bei 11 bis 5 Grad. Tagsüber wechseln sich Wolken und südlich der Donau kurze sonnige Phasen ab. Dazu sind ein paar Schauer unterwegs. Am häufigsten regnet es in Franken sowie in den Alpen. Die Höchstwerte erreichen im kühlen Westwind 11 bis 19 Grad. Ab Freitag scheint dann wieder öfter die Sonne und es wird wieder wärmer.
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3: Geblitzt wird gerade in Augsburg in der Gabelsberger Straße und in Bobingen in der Mickhauser Straße. Fehlt noch was? Staus und Blitzer könnt ihr uns gerne per WhatsApp zuschicken an die 0821 50 242 26. Alle Blitzer findet ihr auf radioaugsburg.de.
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1: Es ist unterschiedlich bewölkt mit Schauern. Die Temperaturen liegen bei 11 bis 5 Grad. Tagsüber wechseln sich Wolken und südlich der Donau kurze sonnige Phasen ab. Dazu sind ein paar Schauer unterwegs. Am häufigsten regnet es in Franken sowie in den Alpen. Die Höchstwerte erreichen im kühlen Westwind 11 bis 19 Grad. Ab Freitag scheint dann wieder öfter die Sonne und es wird wieder wärmer.
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2: Geblitzt wird gerade in Augsburg in der Gabelsberger Straße und in Bobingen in der Mickhauser Straße. Fehlt noch was? Staus und Blitzer könnt ihr uns gerne per WhatsApp zuschicken an die 0821 50 242 26. Alle Blitzer findet ihr auf radioaugsburg.de.
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1: Ich bin Florian Klaus. Die Deutsche, die auf dem Kreuzfahrtschiff Hondius mit einer Hantavirus-Infizierten in Kontakt war, ist jetzt in der Uniklinik in Düsseldorf. Infiziert